Sag doch selbst, was wirst du anfangen mit deiner Freiheit, die dir jetzt so kostbar erscheint? Wie früher mit Freunden durch Bars und Kneipen ziehen? Hä? Und dann, wenn du das satt hast, glaubst du, das Glück liegt auf der Straße und du brauchst es nur aufzuheben, wenn dir danach zumute ist? Hä? Nein, nein, mein Freund.

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1: Ich bin Dirk Zeitler. In Deutschland und ganz Europa haben viele Millionen Menschen am Abend gebannt in den Himmel geschaut. Denn schon bevor die Sonne unterging, wurde sie vom Mond verdeckt. In Deutschland war die Sonnenfinsternis nur partiell. Zum Beispiel in Spanien verschwand die Sonne dagegen komplett hinter dem Mond. Kaum war die Sonnenfinsternis am Abend vorbei, bot der Himmel schon ein weiteres Spektakel. Der Sternschnuppenstrom der Perseiden. Bis zu 100 Sternschnuppen sollte man pro Stunde am dunklen Himmel sehen. Kinder sollen künftig Geld vom Staat bekommen, um Vermögen fürs Alter aufzubauen, und zwar 10 Euro pro Monat zwischen dem 6. und 18. Lebensjahr. Das sieht ein Gesetzentwurf von Finanzminister Klingbeil für eine neue Frühstartrente vor, den das Kabinett beschlossen hat.
2: Die Frühstartrente soll eine Art Startkapital für die Altersvorsorge sein. Sollte das Gesetz im Bundestag beschlossen werden, geht das Geld erstmal an alle Kinder mit dem Geburtsjahrgang 2020. Ab nächstem Jahr kommt dann jedes Jahr der Geburtsjahrgang der dann 6-Jährigen dazu. Die Eltern, Oma oder Opa, sollen das Depot durch freiwillige Zahlungen aufstocken können. Finanzminister Klingbeil rechnet vor, bis zum 18. Lebensjahr hat der Depot einen Wert von rund 2.200 Euro. Daraus können bis zum Renteneintritt über 50.000 Euro werden. Tine Klimach, Nachrichtenredaktion.
1: Die Deutsche Bahn bietet 400 zusätzliche Güterwagen an, um Probleme beim Transport per Schiff auszugleichen. Wegen Niedrigwassers in Rhein, Donau und anderen Flüssen in Deutschland können Schiffe weniger laden. Bundesverkehrsminister Böger hat sich gestern mit seinen Kollegen aus den Ländern über das Thema ausgetauscht.
3: Als andere Ausweichmöglichkeit haben bis auf Sachsen und Sachsen-Anhalt inzwischen alle Bundesländer das Sonntagsfahrverbot für Lkw ausgesetzt oder gelockert. Bundesverkehrsminister Böger geht zwar davon aus, dass es noch dauert, bis alle Flüsse wieder normal befahrbar sind, will aber grundsätzlich am Transport per Schiff festhalten und Wasserstraßen besser auf Niedrigwasser vorbereiten. Die Umweltschutzorganisation WWF ist skeptisch und warnt, Fahrrinnen noch weiter auszubaggern. Jan-Henner Reit zur Nachrichtenredaktion.
1: Zum Sport. Bei der Schwimm-EM in Paris hat Johannes Liebmann Gold über 800 Meter Freistil gewonnen. Der 19-Jährige setzte sich vor seinem deutschen Teamkollegen Sven Schwarz und Salahan Sarkany aus Ungarn durch. Liebmann verbesserte seinen Europarekord um 0,35 Sekunden.
0: Das Wetter für Deutschland.
1: Zum Wetter, die aktuelle Vorhersage des Deutschen Wetterdienstes. In der Nacht gering bewölkt oder klar, die Tiefstwerte liegen bei 19 Grad im Westen und Südwesten und bis zu 8 Grad in den mittleren und östlichen Landesteilen. Tagsüber dann wieder kaum Wolken und viel Sonne. Es wird noch einmal deutlich heißer mit Temperaturen bis 27 Grad im Nordosten und 37 Grad im Südwesten. Und am Freitag nimmt die Hitze sogar noch weiter zu.
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1: Ich bin Dirk Zeitler. In Deutschland und ganz Europa haben viele Millionen Menschen am Abend gebannt in den Himmel geschaut. Denn schon bevor die Sonne unterging, wurde sie vom Mond verdeckt. In Deutschland war die Sonnenfinsternis nur partiell. Zum Beispiel in Spanien verschwand die Sonne dagegen komplett hinter dem Mond.
2: Ob auf Island, Mallorca oder auch in ganz Deutschland, das Schauspiel am Himmel hat Menschen zusammengebracht, ob in einer Warteschlange für eine Schutzbrille oder an Aussichtspunkten mit besonders gutem Blick auf den Horizont. In den Teilen von Spanien, wo die Sonne komplett verdeckt wurde, waren Hotels seit Monaten ausgebucht. Die nächste Sonnenfinsternis, wieder partiell in Deutschland und komplett unter anderem in Spanien, gibt es übrigens schon im nächsten Sommer, Anfang August. Jan-Henner Reitze, Nachrichtenredaktion.
1: Kaum war die Sonnenfinsternis am Abend vorbei, bot der Himmel schon ein weiteres Spektakel. Der Sternschnuppenstrom der Perseiden erreichte in der Nacht seinen Höhepunkt. Bis zu 100 Sternschnuppen sollte man pro Stunde an dunklen Orten über den Himmel huschen sehen können. Kein Wein, Bier oder Sekt mehr für 14-Jährige. Das sogenannte begleitete Trinken unter Aufsicht von Erwachsenen soll in Deutschland verboten werden. Das hat das Bundeskabinett beschlossen. Ziel ist, Jugendliche besser zu schützen. Als nächstes berät der Bundestag darüber.
3: Grundsätzlich gilt schon eine Altersgrenze von 16 Jahren für den Konsum und Verkauf von Bier, Wein, Sekt oder daraus hergestellten Mischgetränken. Ausnahme ist bisher, wenn Jugendliche von einer sorgeberechtigten Person begleitet werden. Aber diese Ausnahme steht im Widerspruch zu den Zielen der Bundesregierung, Jugendliche besser vor den gesundheitlichen Folgen des Alkoholkonsums zu schützen. Wegen der Suchtgefahren hatten sich die Gesundheitsminister schon vergangenes Jahr für ein Verbot ausgesprochen. Der Bundesrat startete eine entsprechende Initiative. Tine Klimach, Nachrichtenredaktion.
1: Nach dem schweren Erdbeben in Kolumbien ist die Zahl der Todesopfer auf 265 gestiegen. Die offizielle Zahl Vermisster liegt demnach bei 496. Einer inoffiziellen Suchseite zufolge werden allerdings noch knapp 4200 Menschen von ihren Angehörigen gesucht. Rettungskräfte arbeiten mit Hochdruck in den Trümmern, um noch vor Ablauf der kritischen 72-Stunden-Frist Menschen lebend zu bergen.
0: Das Wetter für Deutschland.
1: Zum Wetter, die aktuelle Vorhersage des Deutschen Wetterdienstes. In der Früh ist es gering bewölkt oder klar bei 19 Grad im Westen und Südwesten sowie teils nur 7 Grad in den mittleren bzw. östlichen Landesteilen. Tagsüber dann wieder kaum Wolken und viel Sonne. Es wird noch einmal deutlich heißer mit Temperaturen bis 27 Grad im Nordosten und 37 Grad im Südwesten. Und am Freitag nimmt die Hitze sogar noch weiter zu.
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0: 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Es muss 5 Uhr sein.
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2: Ich bin Dirk Zeitler. Erst wurde es dämmerig, dann verschwand die Sonne vollständig hinter dem Mond. Millionen Menschen verfolgten die erste totale Sonnenfinsternis über dem spanischen Festland seit mehr als einem Jahrhundert. Sie feierten lautstark auf Dorfplätzen, Berggipfeln, Stränden, Dachterrassen und eigens eingerichteten Beobachtungsplätzen. In Deutschland schlug eine partielle Sonnenfinsternis Millionen

0: Nächstes Sommersemester gibt es 60 Euro mehr. Eigentlich sollte sie schon zum nächsten Semester steigen, aber die Koalition konnte sich nicht auf eine Finanzierung einigen. Gerade junge Menschen leiden derzeit besonders unter den hohen Mieten. Tine Klimach, Nachrichtenredaktion.
1: Die Deutsche Bahn bietet 400 zusätzliche Güterwagen an, um Probleme beim Transport per Schiff auszugleichen. Wegen Niedrigwassers in Rhein, Donau und anderen Flüssen in Deutschland können Schiffe weniger laden. Bundesverkehrsminister Bilger hat sich gestern mit seinen Kollegen aus den Ländern über das Thema ausgetauscht.
2: Die Bahn sagt, kurzfristig bis zu 100 Binnenschiffe ersetzen zu können. Als andere Ausweichmöglichkeit haben bis auf Sachsen und Sachsen-Anhalt inzwischen alle Bundesländer das Sonntagsfahrverbot für Lkw ausgesetzt oder gelockert. Bundesverkehrsminister Bilger geht zwar davon aus, dass es noch dauert, bis alle Flüsse wieder normal befahrbar sind, will aber grundsätzlich am Transport per Schiff festhalten und Wasserstraßen besser auf Niedrigwasser vorbereiten. Die Umweltschutzorganisation WWF ist skeptisch und warnt, Fahrrinnen noch weiter auszubaggern. Jan-Henner Reitz zur Nachrichtenredaktion.
1: Der Flughafen von Catania bleibt wegen der anhaltenden Aktivität des Ätna länger geschlossen als zunächst angekündigt. Die Sperrung des Airports auf der italienischen Mittelmeerinsel Sizilien wurde am späten Abend abermals verlängert. Starts und Landungen sind nun bis Freitag um 2 Uhr nicht möglich.
3: Das Wetter für Deutschland.
1: Die aktuelle Vorhersage des Deutschen Wetterdienstes. In der Früh ist es gering bewölkt oder klar bei 19 Grad im Westen und Südwesten sowie teils nur 7 Grad in den mittleren bzw. östlichen Landesteilen. Tagsüber dann wieder kaum Wolken und viel Sonne. Es wird noch einmal deutlich heißer mit Temperaturen bis 27 Grad im Nordosten und 37 Grad im Südwesten. Und am Freitag nimmt die Hitze sogar noch weiter zu.
4: Danke für die Infos, Kollege. Und damit schönen guten Morgen. Das hier sind die Jungs mit Horizont. Blicken wir noch einmal zurück an gestern Abend. Ich hoffe, ihr hattet einen guten Blick auf den Horizont und das Schauspiel. Die Perseiden habe ich nicht mehr geschafft. Die Perseiden haben mich geschafft. Hier ist Gary Sana. Guten Morgen.

0: 12:05. Schönen guten Morgen. Heute Donnerstag, der 13. August. Der Morgen danach sozusagen. Ich weiß nicht, wie ihr gestern Abend erlebt habt, aber in meinem Umfeld waren die Beobachter zweigeteilt. Die eine Gruppe hatte keine geeignete Brille. Die andere Gruppe hatte eine geeignete Brille. Ich habe kurzfristig gedacht, nach dem Brillensharing, das dann da abging bei der Sonnenfinsternis, vielleicht sollte ich draußen vor der Tür einen Stand aufmachen und die passenden Brillen verleihen. So eine Minute, ein Euro oder so. Habe ich dann natürlich aber nicht gemacht, sondern Brillensharing ist alles gut gegangen. Hat schön geklappt gestern Abend und ich hoffe, ihr habt das Schauspiel auch schön erlebt. Ich bezahle das heute mit etwas weniger Schlaf als normalerweise, gerade mal 5,5 Stunden. Schlaf habe ich noch auf die Uhr gekriegt, aber nichtsdestotrotz, ich habe ja meinen heißen, starken Kaffee und euch. 06805-699-110. Tanja ist heute die Erste. Klasse gemacht, Tanja. Kurz nach 5 schon in der Lage, eine WhatsApp-Sprachnachricht zu schicken. Das ist natürlich klasse.
1: Einen wunderschönen guten Morgen, Gary. Ich bin Tanja Hofert und fahre jetzt von Markolzheim aus dem schönen Elsass Richtung Freiburg zu meiner Arbeit. Ich grüße alle Schlagerparadies-Hörer und meinen Mann Timo und wünsche mir das Lied von Kerstin Stark. Lass mich gehen. Liebe Grüße, Tanja. La.

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5.23 Uhr. Noch 7 Minuten bis 17:30. Meine Herren, meine grauen Zellen funktionieren heute Morgen aber ziemlich langsam. Ein bisschen zu wenig Schlaf, was das alles ausmacht. Unglaublich. Ich werde mir jetzt einen Extra-Kaffee genehmigen und ihr genießt die Playlist mit Marianne Rosenberg. Hallo, mein Freund. Und Laura und Marc. Ach was, ich wag das. Guten Morgen.

0: 5.31 Uhr, eine Minute nach halb sechs.
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0: Ein paar Frühtemperaturen für euch. Rostock 14, Hamburg 12, Bremen 13, Berlin 12, Leipzig 13, Dresden 12, Nürnberg ebenfalls 12, Saarbrücken 18 und Köln 15 Grad. Bei diesen sehr angenehmen Frühtemperaturen bleibt es aber nicht lange, denn wir haben heute noch mehr Sonne als gestern. Im Nordosten gibt es zwar ein paar hohe Wolkenfelder, sonst aber absolut wenig Wolken am Himmel. Trocken bleibt sowieso und jede Menge Sonnenstunden gibt es heute am Donnerstag für uns. Im Nordosten 27 Grad, im Südwesten 37 Grad. An den Küsten bei auflandigem Wind etwas kühler. Bernhard Brink, Kai Pirinha, guten Morgen.

0: 20 vor 6 ist es jetzt im Moment. Schönen guten Morgen hier bei Radio Schlagerparadies. Ich hoffe, ihr habt bis jetzt einen entspannten Donnerstagmorgen und ich gebe alles dafür, dass das auch so bleibt. Ihr könnt euch selbst und eure Freunde und die Familie mal richtig happy machen, indem ihr sie deutschlandweit im Radio grüßt. Ihr könnt euch selbst dann im Radio hören. Mit einer WhatsApp-Sprachnachricht seid ihr dabei. 06805 699 110.
1: Schönen guten Morgen, Gary. Morgen, Schlagerparadies-Team. Hier ist der Klaus auf dem Wege von Leverkusen nach Kassel. Ich würde mir noch gerne wünschen von der Melissa Naschenring die Bergbaum. Danke, ich wünsche euch einen schönen Tag.

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0: Die fantastische, mega erfolgreiche Beatrice Egli mit Mein Herz. Radioschlagerparadies um 5.52 Uhr, 8 Minuten bis 6. Heute Donnerstag, der 13. August. Es gibt neben Sonnenfinsternis, Perseidenstrom und starker Musik hier bei Radioschlagerparadies in dieser Woche zwar nicht für alle, aber für einige in Deutschland noch eine Besonderheit, nämlich der Samstag, der 15. August, übermorgen. Das ist im Saarland gesetzlicher Feiertag und in den katholisch geprägten Teilen Bayerns ist das auch gesetzlicher Feiertag. Das heißt, die Wochenendeinkäufe, übrigens auch für die Österreicher in der Schweiz und anderen katholisch geprägten Ländern, ist der Freitag die letzte Möglichkeit. Morgen bloß nicht vergessen, ja, wenn ihr in der Feiertagszone drin seid. Timo für immer und damit schönen guten Morgen.
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0: Anne-Marie Alfeld ist das mit Neugeboren. Es ist in ein paar Sekunden 6 Uhr. Guten Morgen.
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2: Ich bin Uli Reitinger. Millionen Menschen haben in Spanien die erste totale Sonnenfinsternis seit mehr als einem Jahrhundert verfolgt. Sie feierten lautstark auf Dorfplätzen, Berggipfeln und an Stränden. In Deutschland wurde die Sonne zu rund 85-90% durch den Mond verdeckt.
3: Ob auf Island, Mallorca oder auch in ganz Deutschland, das Schauspiel am Himmel hat Menschen zusammengebracht, ob in einer Warteschlange für eine Schutzbrille oder an Aussichtspunkten mit besonders gutem Blick auf den Horizont. In den Teilen von Spanien, wo die Sonne komplett verdeckt wurde, waren Hotels seit Monaten ausgebucht. Die nächste Sonnenfinsternis, wieder partiell in Deutschland und komplett unter anderem in Spanien, gibt es übrigens schon im nächsten Sommer, Anfang August. Jan-Henner Reitze, Nachrichtenredaktion.
2: Kein Wein, Bier oder Sekt mehr für 14-Jährige. Das sogenannte begleitete Trinken unter Aufsicht von Erwachsenen soll in Deutschland verboten werden. Das hat das Bundeskabinett beschlossen. Ziel ist, Jugendliche besser zu schützen. Als nächstes berät der Bundestag darüber.
4: Grundsätzlich gilt schon eine Altersgrenze von 16 Jahren für den Konsum und Verkauf von Bier, Wein, Sekt oder daraus hergestellten Mischgetränken. Ausnahme ist bisher, wenn Jugendliche von einer sorgeberechtigten Person begleitet werden. Aber diese Ausnahme steht im Widerspruch zu den Zielen der Bundesregierung, Jugendliche besser vor den gesundheitlichen Folgen des Alkoholkonsums zu schützen. Wegen der Suchtgefahren hatten sich die Gesundheitsminister schon vergangenes Jahr für ein Verbot ausgesprochen. Der Bundesrat startete eine entsprechende Initiative. Aus Berlin.

0: überhaupt auf einer der wichtigsten Positionen im Weißen Haus und prägte den Ton von Trumps Politik. Überraschend hört Levitt zum Monatsende auf. Sie werde dann mehr Zeit haben, um sich um ihre kleinen Kinder und um ihre Familie zu kümmern, schrieb Trump auf der Plattform Truth Social. Wer auf sie folgt, ist noch nicht klar.
1: Das Wetter für Deutschland.
0: Die aktuelle Vorhersage des Deutschen Wetterdienstes. Es sind heute kaum Wolken unterwegs. Die Sonne scheint den ganzen Tag. Dabei wird es heute nochmal deutlich heißer mit Temperaturen bis 27 Grad im Nordosten und bis zu 37 Grad im Südwesten. Morgen nimmt die Hitze dann nochmal zu. Dabei bleibt es verbreitet sonnig. Die Höchstwerte liegen morgen dann zwischen 31 Grad im Nordosten und bis zu 38 Grad im Westen und Südwesten Deutschlands.
2: Das wird heiß heute Abend. 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Ich bin Gary Sahner.

Vanessa Mai mit Niemals um 6.12 Uhr. Radio Schlagerparadies am Donnerstagmorgen. Heute ist ja der 13. August. 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Und jetzt so langsam aber sicher beginnt auch unsere Jury, die aus mehreren Schlagerpromis besteht, sich die Videos anzugucken und dann Schritt für Schritt zu entscheiden, wer die Reise in die USA im Wert von 3.500 Euro gewinnt. 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August zwischen 11 und 15 Uhr. 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Ich wünsche euch einen schönen guten Morgen. Mario Steffen, wir feiern Sansibar im Februar.

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0: 6.23 Uhr, 7 bis halb 7. Wunderschönen Donnerstagmorgen wünsche ich euch allen mit dem Sound von Radio Schlagerparadies. Für Nico ist dieser Donnerstag, 13. August, ein ganz besonderer Tag. Warum? Das sagt er euch selbst mit seiner WhatsApp an die 06805 699 110. Die Sprachnachricht von Nico.
1: Guten Morgen, liebe Schlagerparadies. Hier ist der Nico aus Borken. Ich bin gerade auf dem Weg nach Haltern. Heute ist mein letzter Arbeitstag, danach geht's in Urlaub nach Ägypten und zur Einstimmung wünsche ich mir das Lied von den Amigos Pharao. Danke!

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1: Matthias Reim hat für sich erkannt, die Sterne lügen. Die aktuelle Single hier bei uns.
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1: Das Wetter für heute Donnerstag, den 13. August, ist ziemlich schnell rübergebracht für euch. Wir haben kaum eine Wolke am Himmel, nur im Nordosten ein paar hohe Wolkenfelder, sonst wirklich gar nichts. Es bleibt natürlich auch trocken und wir haben einen großen Unterschied, was die Temperatur angeht. Im Nordosten maximal 27 Grad heute, im Südwesten bis zu 37 Grad heute am Donnerstag. Ein heißer Sommertag wird das bei euch. Ach, im Norden, da weht eine kühle Brise. Aber auch mit der Hitze lässt sich leben.

0: 6.43 Uhr, schönen guten Morgen am Donnerstag mit Radio Schlagerparadies. Ich habe für euch mal ganz tief in der Kiste gewühlt und einen Werbespot gefunden, der vor 35 Jahren gelaufen ist. Hört mal.
1: Dieses Riesending, daumendick ist die. So dick, dass sogar ganze Haselnüsse reinpassen.
2: Die zarteste Versuchung seit es Schokolade gibt.
0: Damals, vor 35 Jahren, gab es noch Schokolade fürs Geld. 2,50 Mark hat damals die 300 Gramm Tafel Milka-Schokolade gekostet. Heute sind es rund 5 Euro. Dass die Lebensmittelpreise und nicht nur die für Schokolade, sondern alle ständig steigen, ist kein Geheimnis. Wie sehr die Lebensmittelindustrie aber versucht, mit allen möglichen Tricks zu verschleiern, dass es immer teurer wird, das ist das Spannende an der ganzen Sache. Armin Wallet von der Verbraucherzentrale Hamburg hilft uns in dieser Woche ein bisschen, die Tricks besser zu durchschauen. Die ganz beliebte Methode nennt sich Shrinkflation.
3: Shrinkflation, weniger drin zum gleichen Preis, das ist eigentlich der Klassiker, der jetzt auch relativ bekannt ist. Also man hat den gleichen Preis, aber die Füllmenge wurde reduziert und darum ist das Produkt unterm Strich teurer.
0: Genau dafür hat Milka von den Verbraucherschützern eine Klage bekommen. Der Hersteller hatte damals die Füllmenge der Schokoladentafel von 100 auf 90 Gramm reduziert. Die Packungsgröße blieb aber irgendwie gleich. Ganz ähnlich funktioniert auch der sogenannte Sammelpackungstrick.
3: Der geht so, dass man die einzelnen Stücke oder die einzelnen Packungen, die in einer Sammelpackung drin sind, kleiner macht. Ja, also zum Beispiel ein Eis hat nur noch 90 statt 110 Milliliter. Außen steht aber weiterhin drauf, es sind 6 Stück drin oder 4 Stück. Also das ist auch sehr unauffällig und wird gerne genutzt, um Preiserhöhungen zu verschleiern.
0: Und das ist noch lange nicht das Ende der fiesen Tricks, mit welchen uns noch das Geld aus der Tasche gezogen wird. Verrate ich euch morgen in der nächsten Folge von Supermarkttricks bei Radio Schlagerparadies.

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0: Alexandra Hofmann hier bei Radio Schlager Paradies mit der neuen Single Für immer Ja. In 4 Minuten ist es schon 7 Uhr. Ihr liegt hoffentlich noch gut in eurem Zeitplan. Brigitte Lüdecke, die uns in Magdeburg hört, hat auf jeden Fall Muße und Zeit genug, um über radioschlagerparadies.de ein paar Zeilen an mich zu schreiben. Sie schreibt: Guten Morgen alle zusammen. Moin, lieber Gary. Ich grüße meine Freundin Betty Heisenstein. Die ist der größte Howard Carpendale-Fan in Bayern. Und deshalb wünscht sich die Brigitte auch Howard Carpendale mit Unter einem Himmel. Und weiter schreibt sie noch: Schönen Donnerstag für alle. Liebe Grüße an alle. Guten Morgen.
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0: Es ist 7 Uhr. Ich sagte, es ist 7 Uhr.
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2: Ich bin Uli Reitinger. Millionen Menschen weltweit haben gestern die Sonnenfinsternis verfolgt. In Deutschland wurde die Sonne zu rund 85-90% durch den Mond verdeckt. In Spanien verschwand die Sonne vollständig hinter dem Mond, zum ersten Mal seit mehr als 100 Jahren.
3: Mit A's, O's, Applaus und der ein oder anderen Träne haben Hunderttausende in Spanien das Spektakel gefeiert. Von fast allen Beobachtungsposten aus war die Sonne für ein paar Sekunden als schwarze, von einem Feuerring umgebene Scheibe zu sehen. Rund um die Ballungszentren in Barcelona und Madrid hat die erste totale Sonnenfinsternis seit mehr als 120 Jahren für lange Schlangen gesorgt. Doch das gefürchtete Verkehrschaos blieb aus. Aus Barcelona, Julia Macher.
2: Wie soll Deutschland besser auf Hitzewellen vorbereitet werden? Umweltminister Schneider möchte Zuständigkeiten klarer regeln und dafür das Grundgesetz ändern. Der Schutz vor Hitze solle damit eine gemeinsame Aufgabe von Bund, Ländern und Kommunen werden, sagte Schneider.
4: Ich möchte, dass wir im Grundgesetz eine Möglichkeit schaffen, dass der Bund eine Kompetenz für Handlungen, Taten, aber auch Ausgaben hat. Das haben wir bisher nicht. Wir sind in vielerlei Punkten die Hände gebunden. Ich kann die Anpassungsmaßnahmen wie Finanzierung von Klimaanlagen, Verschattung etc. nur unter sehr schweren Bedingungen möglich machen.
2: Der Vorstoß von SPD-Minister Schneider stößt bei der Union auf Skepsis. Eine solche neue breite Kompetenz des Bundes würde Verfassung

0: Demnach sank die Zustimmung zur Energiewende in den vergangenen 5 Jahren von 69% auf 60%. Den Umstieg privater Haushalte auf klimafreundliche Technologien halten sogar 79% ohne staatliche Unterstützung für nicht machbar.
1: Das Wetter für Deutschland.
0: Die aktuelle Vorhersage des Deutschen Wetterdienstes. Es sind heute kaum Wolken unterwegs in Deutschland. Die Sonne knallt den ganzen Tag runter von einem blauen Himmel. Dabei wird es nochmal deutlich heißer mit Temperaturen bis 27 Grad im Nordosten und bis zu 37 Grad im Südwesten. Morgen nimmt die Hitze dann nochmal zu. Dabei bleibt es verbreitet sonnig. Die Höchstwerte 31 Grad im Nordosten und bis zu 38 Grad im Westen und Südwesten.
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3: Es ist so, dass auch ich einigen Schlagerpromis bei Instagram und Facebook folge. Und mit den spannendsten Account hat für mich eigentlich Anna-Karina Wojcik. Bei Instagram hat sie jetzt vor ein paar Stunden so ein bisschen persönliche Vergangenheitsbewältigung betrieben und hat das per Video auch mit den Fans geteilt. Um was es da genau geht, da hören wir gleich mal rein. Ich bin Gary Sana. Moin.
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0: charmante Laura Wilde, die wir gerade mit Verliebt in London gehört haben, ist bei Instagram und Facebook aktiv und informiert ihre Fans und überhaupt alle, die es sich gern anschauen, über sich, ihr Leben und das, was sie gerade so treibt. Ganz besonderen Spaß macht mir der Instagram-Account von Anna-Karina Wojcik. Die postet immer sehr viel und hat immer was in der Story und nutzt die sozialen Medien tatsächlich auch, um über persönliche Dinge zu sprechen, zum Beispiel ihr Leben und ihre Entscheidungen im Leben. Zum Beispiel mit dieser Story bei Instagram, die ein paar Stunden alt ist. Da sagt sie:
1: Der Playboy, es ist genau 2 Jahre her, als ich auf dem Titelblatt war. Und was soll ich sagen, ich habe es bis heute immer noch nicht bereut, ja. Also keinesfalls, ich würde es jederzeit wieder machen. Und vielleicht auch einen kleinen Reminder an euch da draußen. Macht einfach auch mal Dinge außerhalb der Komfortzone.
0: Da gibt es ja ganz vieles, was wir machen könnten, was eigentlich gar nicht so wirklich der große Sprung ist. Auch dazu hat Anna einige Tipps.
1: Man muss sich nicht nackt fotografieren, das muss es nicht immer sein, aber es können ja auch andere Kleinigkeiten sein, die man vielleicht irgendwie, ja, die man sich einfach nicht traut oder wo man denkt, aha, ich das jetzt mache, was sagen vielleicht die anderen darüber? Was will ich euch damit sagen? Geht einfach euren Weg und macht einfach. Vielleicht, wenn sich die Sachen auch erstmal so anfühlen, dass man einfach denkt, okay, was sagen eben die anderen dazu? Wichtig ist, dass ihr daran Spaß habt, dass ihr es ausprobieren wollt. Und es ist letztendlich eure Erfahrung, die euch niemand nehmen kann.
0: Ich mach's jetzt auch einfach. Ich leg euch Anna-Karina Wojcik auf. Davon will ich mehr. Guten Morgen. Davon will

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0: Die neue Single von Mara Kaiser hier bei uns. Ich lass mich nicht mehr stoppen, heißt das Lied. Wir haben 4 Minuten bis 7:30. Schönen guten Morgen heute am Donnerstag, dem 13. August. Es wird wieder ein sehr heißer Tag, vor allem im Saarland. Heute Abend in Losheim am See, das große Open Air mit Andrea Berg. Und ich denke, einige Saarländer, auch dieser hier mit der Sprachnachricht über 0680569110, die freuen sich schon sehr auf heute Abend. Allerdings gibt es zuerst mal jede Menge Kollegen, die gegrüßt werden wollen.
1: Einen wunderschönen guten Morgen, liebes Schlagerparadies-Team. Hier ist der Dominik aus Limbach und ich wünsche mir das Lied von Roger Whittaker im Stereo Remix, ein bisschen Paloma, und grüße damit meine Dachdecker-Kollegen, den Jürgen, den alten Brombeer, den Sebastian, den Rico, die im Urlaub sind, die Eisernen von der Rapid natürlich ganz besonders, den Marci, Marcel Winsberger. Ganz liebe Grüße gehen raus an Steffen Blasius in der geliebten Heimat im Saarland, an Kelly Keller und an Mucho, den beklopptesten Saarbrücken-Fan, den es gibt, und natürlich an das ganze Schlagerparadies-Team. Macht weiter so, einen schönen Tag.

0: nah dran.
1: Christian Leis, ganz nah dran.
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1: Ganz nah dran an der Sommersonne sind wir auch heute wieder, ob wir wollen oder nicht. Wir haben kaum eine Wolke am Firmament über Deutschland. Nur im äußersten Nordosten kann es ein paar hohe Wolkenfelder geben. Trotzdem bleibt es trocken und auch sonnig. Im Nordosten maximal 27 Grad heute Nachmittag. Und im Südwesten packen wir noch mal ganze 10 Grad drauf. Bis zu 37 Grad Sommerhitze im Südwesten heute am Donnerstag.

0: 7.43 Uhr, der Donnerstagmorgen mit Radio Schlagerparadies. Es stimmt schon, in Großbritannien ist eigentlich für erstaunlich viele Lebenslagen immer wieder eine bestimmte Kulthandlung erforderlich. Und das ist die Tasse Tee. Die Tasse Tee, die hilft immer in Großbritannien. Die gehört immer dazu und deshalb auch auf den Frühstückstisch. Was die Briten aber auch noch auf dem Frühstückstisch haben, darüber hat sich Philipp mal schlau gemacht. Der ist in London.
1: Hier in England beginnt der Tag gern mal richtig deftig, nämlich mit dem klassischen Full English Breakfast. Auf den Teller kommen Speck, Würstchen und Spiegelei, dazu Baked Beans, Tomaten, Pilze und oft auch Black Pudding, diese herzhafte schwarze Blutwurst, die vielleicht nicht jedermanns Sache ist. Entstanden ist das Ganze schon vor Jahrhunderten, gedacht als kräftige Mahlzeit für harte körperliche Arbeit. Heute hingegen ist das Full English nirgends mehr wegzudenken. In jedem Pub und fast jedem Restaurant gibt's das. Und das erfreut sich sowohl bei Einheimischen als auch bei Touristen großer Beliebtheit.
0: Tja, danke schön, Philipp. Also ich bin bei allem mit dabei, aber bei der Blutwurst, da bin ich ehrlich gesagt raus. Also egal ob morgens, mittags oder abends, bei Blutwurst bin ich einfach raus. Sorry. Aber wie wir gehört haben, kann man auch auf andere Art und Weise beim Frühstück in Großbritannien satt werden. Ich freue mich auf jeden Fall, dass ihr uns gefunden habt und mit dabei seid heute am Donnerstag. Das hier sind Team 5 für die Ewigkeit.

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Der letzte Schmatzer von Anna Valerian im Song Herzstürme hier bei Radio Schlagerparadies. Wir haben 5:05. Ich wünsche euch einen schönen guten Morgen. Diese Woche hat einige Besonderheiten. Gestern die Sonnenfinsternis, der Perseidenstrom mit jeder Menge Sternschnuppen. Heute Abend Andrea Berg live in Losheim am See im Saarland. Und am Samstag Maria Himmelfahrt. Das ist ein katholischer Feiertag. Und der ist im Saarland komplett gesetzlicher Feiertag und in Teilen von Bayern ebenfalls. Alle anderen sollten da gar nicht neidisch sein, weil sowas hat ja auch Vorteile. Das Saarland und Bayern, die können am Samstag nichts einkaufen, die müssen das für morgen schon auf dem Zeiger haben, damit sie am Wochenende noch was zu essen haben. Und ihr alle anderen könnt euch ganz entspannt Zeit lassen. Am Samstag sind bei euch die Geschäfte geöffnet. Schönen guten Morgen!

0: Jelfi mit Ostsee, das Nordenlichterlied. Es ist jetzt 8 Uhr. Schönen guten Morgen.
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2: Ich bin Uli Reitinger. Die totale Sonnenfinsternis hat in Spanien Millionen Menschen begeistert. Für kurze Zeit verschwand die Sonne vollständig hinter dem Mond. Ein Großevent, auf das sich auch die Behörden auf Mallorca schon lange vorbereitet hatten. Mehr als 2100 Einsatzkräfte waren auf den Balearen im Einsatz.
3: Drohnen haben aus der Luft die Menschenmengen an besonders stark frequentierten Orten auch überwacht. Und die meisten Einsätze gab es wegen Verkehrsproblemen. Für viele Menschen auf Mallorca war die Sonnenfinsternis vor allem ein sehr emotionaler Moment. Die Menschen lagen sich in den Armen, haben gejubelt und hatten auch Tränen in den Augen. Also ein Ereignis, das die Insel so schnell wohl nicht mehr vergessen wird. Aus Palma, Pia Eschenbach.
2: Nach dem schweren Erdbeben in Kolumbien stehen die Rettungskräfte bei der Suche nach Überlebenden vor kritischen Stunden. Das entscheidende 72-Stunden-Zeitfenster, um unter Trümmern eingeschlossene Menschen noch lebend bergen zu können, schließt sich heute. Danach sinken die Erfolgschancen deutlich. Bei dem Beben der Stärke 7,4 vom Montag sind mindestens 265 Menschen ums Leben gekommen. Mineralwasserabfüller müssen wegen erhöhter Nachfrage infolge der Hitze mit weniger Flaschen und Kisten als üblich zurechtkommen. Es gebe ungefähr seit Ende Juni einen anhaltenden Logistikengpass, sagte die Sprecherin des Verbands Deutscher Mineralbrunnen in Bonn.
4: Bei starker Hitze sollten Erwachsene 2 bis 3 Liter Wasser trinken. Das haben viele gemacht, aber die Flaschen und Kisten offenbar nicht zurückgebracht, denn die fehlen den Herstellern von Mineralwasser. Aber ein Versorgungsengpass besteht nicht, so der Verband. Bestimmte Marken könnten kurzzeitig nicht erhältlich sein. Bei den Getränkehändlern geht es auch eher um Logistik. Sie hatten schon vor dem Sommer ihre Lagerbestände aufgestockt, heißt es vom Getränkegroßhandel. Immerhin beim Bier wird es keine Probleme geben. Der Brauerbund sagt, Nachschub ist gesichert. Tine Klimach, Nachrichtenredaktion.
2: Thüringens AfD-Fraktionschef Björn Höcke will Sarah Wagenknecht zur neuen Regierungschefin machen. Werden Sie Ministerpräsidentin des Freistaats Thüringen, sagte Höcke in einem Video, das er bei X gepostet hat. AfD und Wagenknechts Partei BSW hätten eine Mehrheit im Erfurter Landtag. Höcke reagiert damit auf Andeutungen Wagenknechts im Wahlkampf in Sachsen-Anhalt. Dort hatte sie signalisiert, ihre Partei könnte einem AfD-Ministerpräsidenten in Magdeburg zur Macht verhelfen.
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0: Ich hoffe, ihr habt irgendwas auf dem Zettel für heute stehen, was euch freut, worauf ihr euch vielleicht jetzt schon freut. Ich persönlich finde das immer ganz wichtig. Können ja auch kleine Sachen sein. Bei mir ist es jetzt der nächste starke Kaffee. Ich bin Gary Sahner. Guten Morgen.
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0: 13 Minuten nach 8. Schönen guten Morgen am Donnerstag. Hier ist Radio Schlagerparadies für euch. In Bayern und Baden-Württemberg dauert es noch ein paar Wochen. Die Sommerferien nämlich. In Bremen und Niedersachsen ist heute der erste Schultag. Und auch in den restlichen Bundesländern geht in naher Zukunft die Schule wieder los. Bedeutet, tausende ABC-Schützen gehen zum ersten Mal in die Grundschule. Bei kurzen Wegen von zu Hause bis zur Schule sollte das Elterntaxi in der Garage bleiben, sagt Annika Lohe von der ADAC-Stiftung.
1: Wenn unsere Kinder allein zur Schule laufen, dann fördert es ihre Selbstständigkeit und stärkt ihr Selbstbewusstsein. Und außerdem lernen Kinder gerade dann, wie sie sich richtig im Straßenverkehr verhalten und sammeln so eigene Erfahrungen, die sie später immer wieder brauchen werden. Zudem bedeutet der eigenständige Schulweg auch mehr Bewegung und fördert die Konzentration, hat also auch viele Vorteile. Und wenn Eltern ihre Kinder mit dem Auto zur Schule bringen, mit den sogenannten Elterntaxis, dann steigt sogar die Unfallgefahr vor den Schulen durch das erhöhte Verkehrsaufkommen.
0: Wie ihr eure Kids für den Schulweg fit machen könnt, darüber sprechen wir gleich hier bei Radio Schlagerparadies.

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0: als Frau.
1: Im Saarland, in Rheinland-Pfalz und in Hessen sind sie schon länger wieder unterwegs. In Bremen und Niedersachsen ist heute der erste Schultag. Für viele Erstklässler beginnt in den nächsten Wochen das Abenteuer Schulweg. Viele Eltern sind deswegen, auch wenn der Schulweg zur Grundschule relativ kurz ist, im Zwiespalt. Kann man das Kind alleine laufen lassen morgens oder ist das Elterntaxi die sicherere Variante? Verkehrsexperten wie zum Beispiel Annika Lohe von der ADAC-Stiftung empfehlen, dass Kinder den Schulweg selbst zurücklegen. Aber woher weiß denn der Papa oder die Mama, ob das Kind auch bereit dazu ist?
2: Ja, hier gibt's erstmal einige Fragen, die wir uns an der Stelle stellen können. Kennt mein Kind alle wichtigen Verkehrs- und Verhaltensregeln für den Schulweg? Und wie sieht's allgemein aus mit der Wahrnehmung, Konzentration und Aufmerksamkeit des Kindes? Dann schauen wir uns den Schulweg selber an. Ist es überhaupt möglich, dass mein Kind sicher zur Schule gelangt? Also gibt's einen sicheren Schulweg? Und wenn wir all die Fragen mit Ja beantworten, dann steht dem allein zur Schule laufen nichts mehr im Weg.
1: Gute Vorbereitung ist auch beim Schulweg entscheidend, denn Übung macht auch hier den Meister.
2: Gehen Sie den Weg aktiv mit dem Schulkind ab, üben Sie das mehrfach, gerne auch mit der ganzen Familie, idealerweise zu genau den Zeiten, in denen später auch die Schule beginnt, um in einer realistischen Verkehrssituation zu üben. Wo sind Zebrastreifen? Wo sind die Fußgängerampeln? Wie verhält sich mein Kind da idealerweise? Das kann alles eingeübt werden und verschafft dem Kind nachher eine gewisse Sicherheit und Routine, die essentiell sind für den sicheren, eigenständigen Schulweg.
1: Jetzt wissen wir auch, dass nicht immer alle Gefahrenquellen auszuschließen sind. Wenn ihr den Schulweg eurer Kinder als zu unsicher empfindet, könnt ihr auch versuchen, gemeinsam mit anderen Eltern nach Lösungen zu suchen.
2: Auch die Schule einbeziehen, auf das Problem hinweisen, um vielleicht Lösungen mit der Gemeinde zu finden. Es gibt gemeinsame Laufbusse, auch durch Eltern begleitet, Schullotsen, neue Zebrastreifen können ja auch schon einiges verändern. Und falls der Weg tatsächlich zu unsicher oder zu lange ist, kann das Kind natürlich auch einen Teil der Strecke mit dem Auto gefahren werden und den Rest dann alleine laufen.
1: Wir von Radio Schlagerparadies wünschen auf jeden Fall allen Schulanfängern einen tollen und sicheren Start und den Eltern natürlich auch. 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

0: Eine Wahnsinnsstimme und ein super starker Song. Heute Nacht die aktuelle Single von Helene Fischer.
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0: Nur im Nordosten bei euch haben wir ein paar hohe Wolkenfelder heute am Donnerstag. Sonst ist es garantiert wolkenlos und trocken. Von Nordost nach Südwest gestaffelt die Temperaturen 27 bis 37 Grad. An den Küsten bleibt es wegen auflandigem Wind einen Ticken kühler. Über radioschlagerparadies.de hat mir Sandra Hummel geschrieben. Ganz witzig, man kann dort in einem Kästchen angeben, wo man gerade Radio Schlagerparadies hört. Und die Sandra Hummel hat reingeschrieben, unterwegs. Mal hören, was sie schreibt. Guten Morgen, wir Andreas und Sandra sind gerade unterwegs auf der Autobahn A9 in den Urlaub ins Stubaital nach Tirol. Wir grüßen alle Daheimgebliebenen, besonders Annette und Hilmar im Salzlandkreis und Brigitte und Jürgen im Thüringer Schiefergebirge. Zur Einstimmung wünschen wir uns DJ Ötzi mit dem Titel Tirol. Euch eine gute Fahrt und einen schönen Urlaub. Macht's gut und viel Spaß mit DJ Ötzi.

0: mit Keller. Neue Wege um 8.41 Uhr.
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0: Bei der Leichtathletik-EM in Birmingham gab es gestern keine Medaillen für das deutsche Team. Dafür könnte es heute aber direkt mehrere geben.
2: Denn im Zehnkampf liegt unser Weltmeister Leo Neugebauer nach den ersten 5 Disziplinen in Führung. Teamkollege Niklas Kau liegt auf Platz 9 und hat realistische Medaillenchancen, denn am zweiten Tag kommen seine starken Disziplinen, wie zum Beispiel das Speerwerfen, wo er viele Punkte machen kann. Ebenfalls Edelmetall ist für Gesa Krause über die 3000 Meter Hindernis möglich und zumindest Außenseiterchancen hat Diskuswerfer Henrik Jans.
0: Keine deutschen Medaillen also gestern, aber dafür haben unsere Schwimmer wieder richtig zugeschlagen.
2: Bei der Europameisterschaft in Paris gab es einen deutschen Doppelsieg. Der erst 19-jährige Johannes Liebmann hat über 800 Meter Freistil Gold gewonnen. Nebenbei hat er in diesem Rennen seinen eigenen Europarekord aus dem April um über 3/10 verbessert. Johannes Liebmann in der Sportschau.
3: Ich bin ein bisschen sprachlos, also ja, mega. Also direkt quasi erster Start bei den Erwachsenen. Direkt einen Titel, ist unglaublich. Und ja, ich bin mega stolz, wie es jetzt gelaufen ist, auch die gesamte Saison.
2: Er meint das deswegen, weil er bei den Junioren schon gewonnen hat, aber das erste Rennen bei den Erwachsenen oder bei den Senioren, sagen wir es lieber so. Zweiter wurde Nationalteamkollege Sven Schwarz, die Bronzemedaille ging an den Ungarn Salan Sarkany.
0: Ich glaube übrigens, Herbert, man sagt bei den Aktiven.
2: Ja, aktiv sind die ja alle, ne?
0: Ja, aber ich glaube, bei den Aktiven sagt man, wenn sie älter werden. So alt, dass sie bei den Junioren nicht mehr mitmachen dürfen, Herbert.
2: Oh, also du und ich auch zum dabei. Beispiel.
0: Zwei Typen, ein Gedanke, wie nett.
2: Ja.
0: Wir schwimmen jetzt mit den Rhinestones nach Hause, Herbert. Ich wünsche dir noch einen schönen Tag. Dankeschön.
2: Tschüss.

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0: Martin Marais heißt der Newcomer. So schmeckt der Sommer, sein Titel. Es ist seine aktuelle Single. Und ich finde, an Martin Marais kann man so richtig schön erkennen, was eigentlich das Schöne an der Welt der Schlagermusik ist. Das Schöne ist, dass es alle möglichen Einflüsse gibt von anderen Musikrichtungen. Und bei dem jungen Mann ist es halt der jamaikanische Reggae, den man in seinen Beats richtig fühlen kann. Radio Schlagerparadies um 5:09. Ich freue mich sehr, dass ihr mit dabei seid. Und ich freue mich auch tierisch über eure vielen, vielen Nachrichten. Zum Beispiel als WhatsApp-Sprachnachricht über die 06805 699 110. In diesem Fall sind zwei zusammen unterwegs, die sich ziemlich gut leiden können.
1: Guten Morgen, liebes Team von Radio Schlagerparadies. Hier sind Björn und Thoralf auf dem Weg von Siegburg zurück in die schöne schleswig-holsteinische Heimat. Wir sind jetzt circa 5,5 Stunden auf der Autobahn unterwegs und würden uns von Henry Valentino Im Wagen vor mir wünschen. Vielleicht passt es ja bei euch. Vielen Dank.

0: Es ist jetzt 8.59 Uhr. In einer Minute ist es 9.
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2: Ich bin Uli Reitinger. Millionen Menschen haben die erste totale Sonnenfinsternis über dem spanischen Festland seit mehr als 100 Jahren verfolgt. Sie feierten lautstark auf Dorfplätzen, Berggipfeln, Stränden und an eigens eingerichteten Beobachtungsplätzen. Auch in Deutschland schlug eine Sonnenfinsternis Millionen in ihren Bann. Hier war sie allerdings nur partiell. Die Sonne wurde zu 85-90% durch den Mond verdeckt. Wie soll Deutschland besser auf Hitzewellen vorbereitet werden? Umweltminister Schneider möchte Zuständigkeiten klarer regeln und dafür das Grundgesetz ändern. Der Schutz vor Hitze solle damit eine gemeinsame Aufgabe von Bund, Ländern und Kommunen werden, sagte Schneider.
3: Ich möchte, dass wir im Grundgesetz eine Möglichkeit schaffen, dass der Bund eine Kompetenz für Handlungen, Taten, aber auch Ausgaben hat. Das haben wir bisher nicht. Wir sind in vielerlei Punkten die Hände gebunden. Ich kann die Anpassungsmaßnahmen wie Finanzierung von Klimaanlagen, Verschattung etc. nur unter sehr schweren Bedingungen möglich machen.
2: Der Vorstoß von SPD-Minister Schneider stößt in der Union auf Skepsis. Eine solche neue, breite Kompetenz des Bundes würde Verfassungsjuristen auf Jahre mit Abgrenzungsfragen beschäftigen, aber keinen Vorteil fürs Klima bringen. Das sagte der Vize-Fraktionschef der Union Günther Krings dem Redaktionsnetzwerk Deutschland. Nach dem schweren Erdbeben in Kolumbien stehen die Rettungskräfte bei der Suche nach Überlebenden vor kritischen Stunden. Das entscheidende 72-Stunden-Zeitfenster, um unter Trümmern eingeschlossene Menschen noch lebend bergen zu können, schließt sich heute.
4: Verzweifelt suchen Menschen weiterhin nach Angehörigen, nach Nachbarn oder Freunden in den Trümmern. Wer kann, räumt selber Schutt und Mauerteile aus dem Weg. Offiziell werden noch knapp 500 Menschen vermisst. Einer inoffiziellen Datenbank zufolge sind es jedoch gut 4.000. Und nach dem Beben am Montag sinken mit jeder Stunde die Chancen, noch Überlebende zu finden. Lea Matschulat, Nachrichtenredaktion.
2: Eine Mehrheit der Deutschen steht dem Einsatz künstlicher Intelligenz grundsätzlich aufgeschlossen gegenüber. 63% können sich vorstellen, Aufgaben an einen KI-Agenten zu übertragen. Das hat eine Umfrage ergeben, die das Meinungsforschungsinstitut Forsa für den Kreditkartenanbieter Visa durchgeführt hat. Gefragt nach konkreten Anwendungsfällen zeigt die Umfrage allerdings reichlich Vorbehalte. So würden zum Beispiel 68% der Befragten ihre Versicherungen und Finanzprodukte eher nicht oder auf keinen Fall KI-gesteuert verwalten. Lassen.
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2: Die aktuelle Vorhersage des Deutschen Wetterdienstes. Es wird wieder heiß in den kommenden Tagen. Heute sind im äußersten Nordosten noch ein paar Wolkenfelder unterwegs. Im Rest des Landes ist es wolkenlos und sonnig. Dabei steigen die Temperaturen auf 27 bis 37 Grad. Morgen ändert sich an diesem hochsommerlichen Wetter nicht viel. Es bleibt sonnig und wird stellenweise wieder sehr heiß. Bei bis zu 38 Grad ziehen morgen im Tagesverlauf im Westen und im Südwesten ein paar lockere Quellwolken durch.
0: Kennt ihr das Sauerkraut-Koma oder kennt ihr das Gugelhupf-Geschwader? Falls ja, dann kennt ihr die Filme über den Dorfpolizisten Franz Eberhofer. Von dem gibt's was Neues und da gucken wir gleich ein bisschen genauer hin. Und genauer hinhören werden wir auch. Ich freue mich, dass ihr am Start seid. Ich heiße Gary Sahner. Moin!
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0: 12 nach 9, schönen Donnerstagmorgen mit Radio Schlagerparadies. Die Filme um den Dorfpolizisten Franz Eberhofer gehören zur Kategorie Heimatkrimi. Und die Fälle von Franz Eberhofer, die muss er in Niederkaltenkirchen lösen. Und das ganze Ding ist längst Kult. Es fing mit dem Dampfnudelblues an. Dann gab's die Grießnockerl-Affäre, das Sauerkrautkoma oder zum Beispiel das Gugelhupfgeschwader. Der neueste und damit 10. Eberhofer-Krimi heißt Steckerlfisch-Fiasko. Und alle spielen in Niederkaltenkirchen. Das ist ein Ort, den es so eigentlich gar nicht gibt. Gedreht wurden alle Eberhofer Filme in dem Ort Frontenhausen. Und der ehemalige Bürgermeister von Frontenhausen heißt Franz Gassner. Er war von Anfang an dabei. Und dass der Ort mal so einen Kultstatus kriegen würde, damit hat er selbst nicht gerechnet. Sogar der Kreisverkehr, der in jedem Film vorkommt, wurde nach Franz Eberhofer benannt. Eine Idee vom damaligen Bürgermeister.
1: Tatsächlich wurde dann von Konstantin Film eine Figur kreiert und gesponsert. Und am 8.8.18 eingeweiht. Und seitdem ist unser Eberhofer Kreisverkehr der berühmteste Kreisverkehr in ganz Deutschland und der einzige auch, der nach einer fiktiven Person benannt ist.
0: Franz Gassner konnte sich den neuesten Eberhofer Krimi schon mal ansehen. Sein Fazit?
1: Das ist unglaublich. Da werden Fotos gemacht. Da wird also mit allen möglichen Dingen versucht, da rumzufahren. Da ist der Busfahrer mit einem Dreiachsenbus, also hinten zwei Achsen, rückwärts um den Kreisverkehr gefahren. Einer ist Fahrradfahrer, ist auch mal nackt drüber gefahren. Also es gibt alles, was dort passiert. Das ist also echt ganz, ganz toll geworden.
0: Dieser Kreisverkehr ist bei den Eberhofer-Fans also ganz schön beliebt. Wie ist der Film?
1: Ja, Steckerfisch-Fiasko kommt am 13.8. in die Kinos. Sicher sehenswert und eine Freude für alle Fans, wenn sie wieder alles sehen, was sie sehen wollen. Die ganzen Schauspieler, das ist hervorragend gemacht worden von Ed Herzog. Und ich kann nur empfehlen, gehen Sie in die Kinos, schauen Sie den Eberhofer an, den Steckerfisch-Fiasko-Film. Also es ist grandios.
0: Auch beim 10. Eberhofer-Krimi ist der selbsternannte Gott auf Schlager, Christian Steifen, wieder fester Bestandteil des Soundtracks. Viel Spaß beim Kino.
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0: Die neue Single von Alessa bei Radio Schlager Paradies heißt Zwischen deinen Zeilen. Es ist 9.26 Uhr, 4 Minuten bis 9:30. Ich finde es ja immer persönlich total geil, wenn ich von euch Sachen lerne, die ich vorher überhaupt nicht wusste. Der Fabian zum Beispiel, der hat mir was beigebracht. Er hat eine WhatsApp-Sprachnachricht geschickt an die 0680569110 und da hat er noch ein bisschen was dazu geschrieben. Und zwar habe ich ihn gefragt, was er gerade macht und er hat geantwortet, ich bin am Schwadern. Wisst ihr, was Schwadern ist? Also beim Schwadern wird mit einem landwirtschaftlichen Gerät das Erntegut zusammengefasst. Das nennt der Landwirt Schwadern. Und wie der Landwirt klingt, das hören wir jetzt.
1: Hallo, liebes Schlagerparadies-Team. Ich wünsche mir von Roland Kaiser den Titel Mein Kompliment, weil es ein sehr schöner Song ist. Und grüße alle meine Kollegen, wenn sie mich hören, sowie meine Familie. Und natürlich die ganzen Hörer von Schlagerparadies Radio sowie natürlich an sich das Team von Schlagerparadies Radio. Liebe Grüße!

0: 9.33 Uhr, 3 nach halb 10.
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0: Die Temperaturen zurzeit in Rostock und Hamburg 18 Grad, Bremen 19, Berlin 19, Leipzig auch 19 und Dresden 21 Grad. Auf der anderen Seite im Westen haben wir Köln. Weit vorne die Nase mit 22 Grad, Saarbrücken 21, Nürnberg 20 und München 20 Grad. Das bleibt nicht lang bei diesen Werten. Wir werden heute im Nordosten 27 Grad maximal haben und bis zu 37 Grad im Südwesten. Es gibt kaum eine Wolke am Himmel und jede Menge Sonnenschein. Für alle, die Lust drauf haben, die anderen suchen sich ein schattiges Plätzchen. Gilbert, aktuelle Single, Alles bleibt anders. Guten Morgen.
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1: Radio Schlagerparadies um 9.43 Uhr, heute Donnerstag, der 13. August. 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

Marlowe, die aktuelle Single heißt Herz an. Hier ist Radio Schlagerparadies, euer Donnerstagvormittag, jetzt mit Frank Neuenfels. Er freut sich schon auf euch. Ich wünsche viel Spaß mit ihm und macht's gut.

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2: Ich bin Uli Reitinger. Millionen Menschen weltweit haben gestern die Sonnenfinsternis verfolgt. In Deutschland wurde die Sonne zu rund 85-90% durch den Mond verdeckt. In Spanien verschwand die Sonne vollständig hinter dem Mond zum ersten Mal seit mehr als 100 Jahren.
3: Mit A's, O's, Applaus und der ein oder anderen Träne haben Hunderttausende in Spanien das Spektakel gefeiert. Von fast allen Beobachtungsposten aus war die Sonne für ein paar Sekunden als schwarze, von einem Feuerring umgebene Scheibe zu sehen. Rund um die Ballungszentren in Barcelona und Madrid hat die erste totale Sonnenfinsternis seit mehr als 120 Jahren für lange Schlangen gesorgt. Doch das gefürchtete Verkehrschaos blieb aus. Aus Barcelona, Julia Macher.
2: Hitzeperioden haben deutschlandweit in diesem Jahr nach Schätzungen des Robert-Koch-Instituts zu rund 12.500 Sterbefällen geführt. Das geht aus einem aktuellen RKI-Bericht hervor. Damit sind in diesem Jahr bereits deutlich mehr Menschen infolge von Hitze gestorben als sonst in ganzen Jahren. Besonders im Saarland und in Rheinland-Pfalz gab es in diesem Jahr viele Hitzetote. Auch Hessen und Baden-Württemberg sind überproportional betroffen. Die Deutsche Bahn will auch hunderte Beschäftigte an den Bahnhöfen mit einer Bodycam ausstatten. Die Mitarbeitenden sollen dadurch besser geschützt werden, heißt es vom Konzern. Die Aktion ist freiwillig.
4: Immer wieder sorgen Angriffe auf Zugbegleiter für Schlagzeilen, doch auch an den Bahnhöfen wird die Lage für Bahnmitarbeiter manchmal brenzlig. Jemand tickt am Serviceschalter aus, weil er heute nicht mehr weiterkommt. Betrunkene Jugendliche randalieren auf dem Bahnsteig. Die Deutsche Bahn bietet ihren Beschäftigten auf Bahnhöfen nun an, sich mit einer Bodycam zu sichern. Für Zugbegleiter gibt es das Angebot ja bereits. In Frankfurt-Main und in Bielefeld sind Kollegen auf den Bahnhöfen schon ausgestattet. Lea Matschulat, Nachrichtenredaktion.
2: Befristete Arbeitsverträge werden in Deutschland weiterhin vor allem mit jungen Menschen abgeschlossen. In der Altersgruppe zwischen 15 und 25 Jahren waren vergangenes Jahr 18,3% befristet beschäftigt, berichtet das Statistische Bundesamt. Bei sämtlichen Beschäftigten liegt der Anteil befristeter Jobs bei nur 6%. Damit sind die Jobs auf Zeit am deutschen Arbeitsmarkt insgesamt rückläufig.
1: Das Wetter für Deutschland.
2: Das Wetter, die aktuelle Vorhersage des Deutschen Wetterdienstes. Es wird wieder heiß in den kommenden Tagen. Heute sind im äußersten Nordosten noch ein paar Wolkenfelder unterwegs. Im Rest des Landes ist es wolkenlos und sonnig. Dabei steigen die Temperaturen auf 27 bis 37 Grad. Morgen ändert sich an diesem hochsommerlichen Wetter nicht viel. Es bleibt sonnig und wird stellenweise wieder sehr heiß. Bei bis zu 38 Grad ziehen morgen im Tagesverlauf im Westen und Südwesten nur ein paar lockere Quellwolken durch.
0: So, der Cappuccino steht bereit, beste Laune ist da, es kann losgehen, rein in diesen Donnerstagmorgen. Ich bin Frank Neuenfels.
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0: Schön, dass ihr dabei seid.

0: Genau du.
1: Patrick Lindner mit einer klaren Ansage. Genau du hier bei Radio Schlagerparadies. Schönen guten Morgen. Und genau du, das trifft jetzt auch auf Kerstin Schütze zu aus München. Denn die Kerstin hat sich gemeldet über schlagerparadies.de. Dort findet auch ihr unsere Gruß- und Wunschbox. Die könnt ihr ausfüllen und dann mit etwas Glück seid ihr mit euren Musikwünschen und Grüßen auch Teil unserer Sendung. Die Kerstin schreibt, ich würde mir gerne das Lied von Mike Leon Grosch Ich lieb alles an dir wünschen. Wir sind gerade auf dem Weg von München nach Zwickau. Ich grüße meine Eltern und wir freuen uns schon auf schöne Tage. Liebe Grüße an meinen Schatz Helmut. Euch allen noch einen schönen Tag. Vielen Dank, liebe Kerstin, für Gruß und Wunsch. Und hier ist für dich und euch Mike Leon Grosch.

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0: Duschkeller hat mal eben aufgeklärt. Das sind keine Tränen. Hier ist Radio Schlagerparadies am Donnerstagvormittag. 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

0: Norman Langen bei Radio Schlagerparadies mit Die Liebe schafft das schon. Und ihr schafft das auch, eure Musikwünsche und Grüße mal schnell ins Studio zu schicken. Das geht ganz wunderbar über die Homepage schlagerparadies.de oder wie es unsere nächste Hörerin getan hat. Sie hat mir eine WhatsApp-Sprachnachricht geschickt an die 06805 699 110. Hallo.
1: Hallo, liebes Schlagerparadies-Team. Ich bin Gabriele aus Uttenhöfen und wünsche mir für meinen Schatz Michael So lieb hab ich die von Andreas Cavalier. Mit dem Lied möchte ich ihm sagen, wie sehr ich ihn liebe. Vielen Dank und einen schönen Tag noch.

Radio Schlagerparadies hier, jetzt mit einer Nachricht für all diejenigen unter euch, die gerne mal in ein Restaurant gehen. Euer Besuch wird ab sofort noch einfacher. Ihr könnt künftig direkt in ChatGPT, also mit künstlicher Intelligenz, nach einem Restaurant suchen und auch gleich direkt mal dort einen Tisch reservieren, ohne die App zu verlassen. Also ihr sagt einfach, wo ihr essen wollt, wann, mit wie viel Personen und was ihr essen mögt. ChatGPT zeigt euch dann freie Zeiten und die Reservierung ist auch direkt erledigt. Na, sogar Änderung und Stornierung sollen möglich sein. Krass. Einzige Voraussetzung, euer Konto muss mit dem Dienst OpenTable verbunden sein. Also absoluter Wahnsinn. Ich finde es ja richtig toll, dass ChatGPT die Reservierung in Restaurants übernimmt. Besser wäre es allerdings, wenn ChatGPT auch gleich die Rechnung mit übernehmen würde. Das wäre doch mal eine Revolution.

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Gigi Anderson mit seiner Sommernacht in Rom für Radio Schlagerparadies. Rom ist eigentlich ein ganz gutes Stichwort. Generell, Freunde, Urlaub und dann gerne auch mal am Strand. Ja, aber da kann man auch ganz viel richtig und noch viel mehr falsch machen. Eine der Strandsünden, die haben wir in der kommenden Stunde mal dabei. Das ist für mich meine absolute Lieblingsrubrik in dieser Woche. Und was genau die Sünde Nummer 7 ist am Strand, die man machen kann und die viele von uns auch einfach immer so machen, oftmals auch unüberlegt, na, das klären wir nach 11. Jetzt haben wir noch Musik von Christian Leis für euch und den Titel Sie vergaß zu verzeihen. Dann die News und dann sind wir wieder da nach 11. Bis gleich.

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2: Ich bin Uli Reitinger. Umweltminister Carsten Schneider hat seine Forderung nach einer Grundgesetzänderung für mehr Handlungsspielraum des Bundes beim Hitzeschutz erneuert. Er könne Kommunen zwar in Einzelfällen helfen, sagte er im ARD-Morgenmagazin, aber größere Maßnahmen seien per Grundgesetz ausgeschlossen.
3: Die Umwandlung von Parkplätzen in Grünflächen oder mehr Schattenplätze in den Kommunen, dafür will Schneider das Grundgesetz ändern. Bund und Länder müssen zusammenarbeiten, sagt er. Und das würde auch bedeuten, der Bund macht für Klimaschutzanpassungen vor Ort Geld locker. Bisher ist das allein Ländersache. Allerdings in der Union kommt die Idee bisher nicht besonders gut an. Schneider muss da wohl also noch Überzeugungsarbeit leisten. Claudia Wächter, Nachrichtenredaktion.
2: Die totale Sonnenfinsternis hat in Spanien Millionen Menschen begeistert. Für kurze Zeit verschwand die Sonne vollständig hinter dem Mond. Ein Großevent, auf das sich auch die Behörden auf Mallorca schon lange vorbereitet hatten. Mehr als 2100 Einsatzkräfte waren auf den Balearen im Einsatz.
4: Drohnen haben aus der Luft die Menschenmengen an besonders stark frequentierten Orten auch überwacht. Und die meisten Einsätze gab es wegen Verkehrsproblemen. Für viele Menschen auf Mallorca war die Sonnenfinsternis vor allem ein sehr emotionaler Moment. Die Menschen lagen sich in den Armen, haben gejubelt und hatten auch Tränen in den Augen. Also ein Ereignis, das die Insel so schnell wohl nicht mehr vergessen wird. Aus Palma, Pia Eschenbach.
2: Thüringens AfD-Fraktionschef Höcke will Sarah Wagenknecht zur neuen Regierungschefin machen. Werden Sie Ministerpräsidentin des Freistaats Thüringen, sagte Höcke in einem Video, das er bei X gepostet hat. AfD und Wagenknechts Partei BSW hätten eine Mehrheit im Erfurter Landtag. Höcke reagiert damit auf Andeutungen Wagenknechts im Wahlkampf in Sachsen-Anhalt. Dort hatte sie signalisiert, ihre Partei könnte einem AfD-Ministerpräsidenten in Magdeburg zur Macht verhelfen durch Enthaltung im entscheidenden Wahlgang. Die Unterstützung für konkrete Klimaschutzmaßnahmen ist rückläufig. Das hat eine Untersuchung der Bertelsmann Stiftung und des Geoforschungszentrums GFZ ergeben. Demnach sank die Zustimmung zur Energiewende in den vergangenen 5 Jahren von 69% auf 60%. Bei der Befragung durch das Meinungsforschungsinstitut Forsa äußerten 55% ihre Besorgnis vor den persönlichen finanziellen Auswirkungen durch angepeilte Klimaschutzmaßnahmen.
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2: Das Wetter, die aktuelle Vorhersage des Deutschen Wetterdienstes. Es wird wieder heiß in den kommenden Tagen. Heute sind im äußersten Nordosten noch ein paar Wolkenfelder unterwegs. Im Rest des Landes ist es wolkenlos und sonnig. Dabei steigen die Temperaturen auf 27 bis 37 Grad. Morgen ändert sich an diesem hochsommerlichen Wetter nicht viel. Es bleibt sonnig und wird stellenweise wieder sehr heiß. Bei bis zu 38 Grad ziehen morgen im Tagesverlauf im Westen und Südwesten nur ein paar lockere Quellwolken durch.
0: 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Alexander Martin sagt gleich einfach machen. Und vorher Kerstin Ott mit Regenbogenfarben. Ich bin Frank Neuenfels. Hallo.
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Wie recht er doch hat, der Alexander Martin hier bei Radio Schlagerparadies. Einfach machen, genauso. Einfach machen, einfach mal eine Musik sich wünschen, hier bei uns, verbunden mit einem schönen Gruß. Einfach mal machen, einfach sich trauen, sehr gerne. Über unsere kostenlose Radioschlager-Paradies-App könnt ihr das einfach machen. Oder aber ihr macht's wie Carsten Keuter aus Münster. Der hat sich nämlich gemeldet über schlagerparadies.de und hat auch einfach mal gemacht und schreibt: Danke für die gute Laune immer morgens. Als Lied wünschen meine Frau und ich uns Ibiza von Ibo, weil es wie jedes Jahr nach Ibiza geht und wir den Titel rauf und wieder runter hören. Wünschen allen einen fabelhaften sonnigen und entspannten Tag mit sonnigen Grüßen aus Münster. Vielen Dank, lieber Carsten. Selbstverständlich spielen wir dir Ibiza von Ibo und wünschen euch eine klasse Zeit dort auf der Insel. Schönen Urlaub.

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0: Hier ist Radio Schlagerparadies. Oh, wenn ihr kurz Luft habt, dann stellt euch mal vor, ihr liegt am Strand, seid gerade vollkommen tiefenentspannt, um euch herum nur Ruhe und Glückseligkeit und dann genau das. Ah, kaum zu glauben, aber viele Kids bezeichnen sowas heute als Musik. Für alle anderen von uns ist es einfach nur unerträglicher Lärm oder Krach oder sowas, ne? Und genau der ist zum Glück an ganz vielen Stränden in Europa verboten. Wer seine Bluetooth-Box so laut aufdreht, dass er andere Badegäste oder Anwohner stört, wird zum Teil empfindlich zur Kasse gebeten. Zum Beispiel in Portugal. Mein Kollege Stefan Grub ist hier. Lieber Stefan, du weißt mehr, ne?
1: Die offizielle Strandordnung in Portugal sieht zwischen 55 und 550 Euro vor, wenn die Musik zu laut aufgedreht wird. Das ist schon mal eine gewaltige Spanne, allerdings geht's da auch erst los. Wenn es zu einer offiziellen Anzeige bei der Seepolizei kommt, kann die Strafe für einzelne Personen auf bis zu 4.000 Euro steigen. Dann muss aber ein Verstoß gegen die allgemeine Lärmschutzverordnung vorliegen.
0: Oha, das ist aber schon ein ganz schöner Brocken. Wie sieht's denn im Nachbarland Spanien aus? Ist man dort ein bisschen kulanter bei den spontanen Strandpartys?
1: Das würde ich nicht sagen. In Spanien regeln die Badeorte die Grenzwerte für die Lautstärke zwar individuell, aber auch dort können zwischen 100 und 750 Euro fällig werden. Außerdem wird Trotzigkeit zusätzlich bestraft. Wer die Aufforderungen der Rettungsschwimmer oder der Polizei ignoriert oder die Musik extra laut aufdreht, darf wegen Uneinsichtigkeit noch tiefer in die Tasche greifen.
0: Naja, da habe ich ja Glück gehabt, dass mir das nicht passieren kann. Bei mir gibt's am Strand Kopfhörer und Radio Schlagerparadies. Dankeschön, Stefan.

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Howard Carpendale, mit dir verschwende ich meine Zeit. Hier ist Radio Schlagerparadies. Keine Zeitverschwendung ist es, wenn man einfach mal einen Gruß auf die Reise bringt, verbunden mit einem Musikwunsch. Immer her damit, schlagerparadies.de oder unsere App. Das sind beides unfassbar gute Adressen. Cedric Dubi hat sich gemeldet aus Höfelhof. Er hat geschrieben über schlagerparadies.de mit ganz vielen Grüßen an die Kollegen Uwe und Rainer, die eine Baustelle weiterarbeiten, circa 1,5 Kilometer weit weg und vor allen Dingen auch Radio Schlagerparadies hören. Das ist sehr löblich. Viele Grüße vom Dach, schreibt er, ins gesamte Land. Dankeschön, lieber Cedric, und sehr gerne erfülle ich dir deinen Musikwunsch. Nick P. und braungebrannte Haut.

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Graham Bonney. Ein schöner musikalischer Blick zurück. 7 Meilenstiefel hier bei Radio Schlagerparadies. Also, wenn ihr mal sagt, ich muss schnell aufs Klo, naja, dann hofft man eigentlich auf eine kurze Angelegenheit. Nicht so im Regionalzug von Hamburg nach Cuxhaven. Da wurde aus dem Klobesuch, ich nenne es mal kurzerhand, ein Feuerwehreinsatz. Die Toilettentür ließ sich nämlich nicht mehr von innen einfach öffnen. Das Problem, da war ein Fahrgast drin. Die Feuerwehr musste also anrücken, aber mit Werkzeug war die Tür auch nicht zu überzeugen, sich öffnen zu lassen. Also wurde kurzerhand die Scheibe von außen eingeschlagen, ein Handtuch über die scharfen Kanten geworfen und der Fahrgast konnte raus über eine Leiter. Zum Glück blieb der Mann unverletzt und die Bahn beweist wieder einmal, selbst der kürzeste Weg zum Klo kann manchmal eine echte Abenteuerreise werden.

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Julian David, Feuer, Funken, Regen. Hier ist Radio Schlagerparadies, der Donnerstagmittag. Gleich haben wir es 12. Vorher gibt's noch tolle Musik von Achim Petri, dann die News und dann, Freunde, rappelt es Hits, das kann ich euch sagen. Wir haben am Start in der 12-Uhr-Stunde Uta Bresan. Schaut mal auf einen Titel vorbei. Beatrice Egli, guckt mal rum. Wolfgang Petri hat eine neue Single, die heißt Morgen Gold. Auch die ist bei uns am Start, genauso aber wie Daniel Sommer und Heinz-Rudolf Kunze. Also, Freunde, wirklich einer und 700 andere Gründe, bei uns zu bleiben, hier bei Radio Schlagerparadies. Gleich die News. Achim Petri singt ein Liedchen vorher. Und dann sind wir wieder da.

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3: Ich bin Uli Reitinger. Umweltminister Schneider will das Grundgesetz ändern für mehr Handlungsspielraum des Bundes beim Hitzeschutz. Er bekräftigte seine Forderung im ARD-Morgenmagazin. Im Moment könne er Kommunen nur in Einzelfällen helfen. Die Finanzierung vieler Aufgaben sei per Grundgesetz allerdings ausgeschlossen. Darunter fallen zum Beispiel das Schaffen von schattigen Plätzen oder das Aufbrechen der Versiegelung in Städten. In diesem Jahr hat es laut Robert-Koch-Institut bislang rund 12.500 Hitzetote gegeben. Die Zahl der Kindeswohlgefährdungen ist weiter gestiegen, das meldet das Statistische Bundesamt. Im Jahr 2025 haben die Jugendämter in Deutschland bei fast 80.000 Kindern und Jugendlichen eine Kindeswohlgefährdung festgestellt, unter anderem durch Vernachlässigung oder körperliche oder sexuelle Gewalt.
4: Etwa die Hälfte der betroffenen Kinder ist höchstens 8 Jahre alt. Vor allem ging es um psychische Misshandlung, aber auch körperliche und sexuelle Gewalt nebenzu. Unterm Strich hat sich seit Beginn der Erhebung, also seit 2012, die Zahl mehr als verdoppelt. Und das, sagen die Behörden, könnte zum Teil auch an der höheren Aufmerksamkeit liegen. Also, dass zum Beispiel die Polizei oder auch Bekannte der Familie nicht weggucken, sondern Alarm schlagen. Claudia Wächter, Nachrichtenredaktion.
3: Nach dem schweren Erdbeben in Kolumbien stehen die Rettungskräfte bei der Suche nach Überlebenden vor kritischen Stunden. Das entscheidende 72 Stunden Zeitfenster, um unter Trümmern eingeschlossene Menschen noch lebend bergen zu können, schließt sich heute. Danach sinken die Erfolgschancen deutlich.
5: Verzweifelt suchen Menschen weiterhin nach Angehörigen, nach Nachbarn oder Freunden in den Trümmern. Wer kann, räumt selber Schutt und Mauerteile aus dem Weg. Aus dem Ausland helfen Rettungsteams unter anderem aus den USA und Ecuador. Offiziell werden noch knapp 500 Menschen vermisst. Einer inoffiziellen Datenbank zufolge sind es jedoch gut 4.000. Und nach dem Beben am Montag sinken mit jeder Stunde die Chancen, noch Überlebende zu finden. Knapp 270 Erdbebentote sind es bislang. Lea Matschulat, Nachrichtenredaktion.
3: Gastgeber des Eurovision Song Contest im kommenden Jahr ist die bulgarische Stadt Burgas am Schwarzen Meer. Das teilten die Veranstalter mit. Die Touristenhochburg Burgas setzte sich gegen die bulgarische Hauptstadt Sofia durch. Das ESC-Finale soll am 15. Mai 2027 stattfinden.
2: Das Wetter für Deutschland.
3: Das Wetter, die aktuelle Vorhersage des Deutschen Wetterdienstes. Es wird wieder heiß in den kommenden Tagen. Heute sind im äußersten Nordwesten noch ein paar Wolken unterwegs. Im Rest des Landes ist es wolkenlos und sonnig. Die Temperaturen steigen heute auf 27 bis 37 Grad. Morgen ändert sich nicht viel. Es bleibt sonnig und wird stellenweise auch wieder sehr heiß. Bei bis zu 38 Grad ziehen morgen im Tagesverlauf dann im Westen und Südwesten ein paar lockere Quellwolken durch.
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7: Richtig schön Country-Schlager haben wir gleich zu Beginn dieser Stunde für euch mit Annie-Marie. Ich bin Frank Neuenfels. Einen schönen Mittag.
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Der Donnerstagmittag bei Radio Schlagerparadies. 12.10 Uhr haben wir es gleich. Ein guter Zeitpunkt, mal in die Gruß- und Wunschbox zu schauen. Auf schlagerparadies.de habe ich Post bekommen von Katrin Weiß aus Cottbus. Sie empfängt uns dort über DAB und schickt liebe Grüße und 1000 Küsse von deiner Katrin. Wohin, weiß ich nicht so genau, aber der oder diejenige wird es auf jeden Fall, glaube ich, direkt mitkriegen. Und einen schönen Songwunsch, den haben wir auch. Udo Lindenberg jetzt für euch mit einem Klassiker aus den 80ern. Ein Herz kann man nicht reparieren. Habt auch ihr einen Wunsch? Her damit über die App oder schlagerparadies.de.

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0: Gabi Baginski mit ihrer ganz großen Show hier bei Radio Schlagerparadies um 12.21 Uhr. Die Sonne scheint. Perfekte Voraussetzung eigentlich für eine gemütliche Mittagspause im Freien. Na, wenn wir nicht mit unliebsamer Gesellschaft aus der Luft rechnen müssten. Jetzt im Spätsommer sind die Wespen wieder los und gehen uns immer häufiger gehörig auf die Nerven. Kaum geht die Lunchbox auf, na, da kommen sie auch schon angeschwirrt. Und ich wette, viele von euch haben in solchen Momenten sich auch schon mal gefragt, sag mal, wozu brauchen wir diese Wespen eigentlich? Für was sind die gut? Naja, tatsächlich für einiges. Frithjof Küchenmann von der Frankfurter Allgemeinen Zeitung hat es mal für uns zusammengefasst.
1: Sie spielen eine ganz wichtige Rolle im Gleichgewicht in der Natur und kommen uns dabei auch durchaus zugute, muss man sagen, weil sie den ganzen Sommer über bis in den Spätsommer hinein, in dem sie dann keine Larven mehr ernähren müssen, Fliegen, Mücken, Schädlinge wegfangen in rauen Mengen, um sie dann zerkautern, ihren Nachwuchs zu verfüttern. Man hat mal gerechnet, es braucht 15 bis 20 Meisenpaare, um die gleiche Menge an Insekten zu fangen wie so ein großes Wespenvolk.
0: Also solange sie Insekten fangen, stören sie mich auch nicht weiter. Aber was zur Hölle wollen sie immer mit meinem Stück Kuchen?
1: Die konzentrieren sich dann immer mehr auf Süßes, auf unseren Kuchen, unser Marmeladenbrot, unsere Limo, weil sie damit ihre frisch geschlüpften Jungköniginnen ernähren. Die Jungköniginnen sind dann die einzigen im ganzen Wespenvolk, die den Winter überleben. Und bevor die sich ein gut geschütztes Versteck suchen, werden sie für den Winter fit gemacht, also mit zuckerreicher Nahrung. Und die finden die Wespen dann oft bei uns.
0: Na toll, also trotzdem würde ich sie persönlich gerne vom meinem Esstisch fernhalten. Welche Tipps gibt's da?
1: Was man in manchen Cafés ja findet, mit ausreichend Platz draußen, die bieten so kleine Wassersprühflaschen an. Mit denen kann man dann einen feinen Wassernebel erzeugen in Richtung Wespen und das nervt die. Davon halten die nichts und dann rauschen die Wespen ab. Im eigenen Garten wäre die Empfehlung, dass man den Wespen mit einem entlegenen Winkel ein bisschen altes Obst hinlegt einfach. Das riechen sie, das finden sie und sie lernen schnell, dass sie sich dort holen können.
0: Ja, von mir aus sehr gern so viel sie wollen. Ich werde es auf jeden Fall mal ausprobieren. Und wenn es nicht funktioniert, dann melden wir uns wieder bei Frithjof Küchenmann von der Frankfurter Allgemeinen Zeitung. Er hatte ein paar Tipps für uns, wie wir mit Wespen im August umgehen. Für Radio Schlagerparadies. Vielen Dank.

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Sonne geht das leichter, sang Linda Feller hier für und bei Radio Schlagerparadies. Ja, liebe Linda, mit Sonne geht so vieles leichter, zum Beispiel auch einen Musikwunsch auf den Weg bringen. Her damit, hier ist der nächste. Über schlagerparadies.de hat sich Petra Lopez I. Velasco gemeldet, ich hoffe, ich habe es richtig ausgesprochen, aus Moers. Und sie gratuliert ganz herzlich ihrem Mann und sich selber zum 5. Hochzeitstag. Und sie schreibt, ich wünsche uns noch viele schöne weitere Jahre. Und ein kleines Lob hat sie auch noch dagelassen für unser Team. Vielen Dank, liebe Petra, und sehr gerne erfüllen wir dir und deinem Mann zum 5. Hochzeitstag auch diesen Musikwunsch. Ach, wie passend eigentlich, ne, für euch. Verrückt nach deiner Liebe. Semino Rossi bei Radio Schlagerparadies am Donnerstagmittag. Ich sag

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Cabrisan, das du liebst. Hier ist Radio Schlagerparadies. Also bei Reality TV, ja, da denkt man ja, man hat irgendwie schon wirklich alles gesehen, ne? Aber Jenny Elvers, die setzt nochmal jetzt richtig ein drauf und überrascht mit einer ziemlich ungewöhnlichen Einschlafhilfe. Sie schläft tatsächlich, Achtung Freunde, nur ein mit Schnuller im Mund. Und das nicht nur für die Kameras der Sendung Villa der Versuchung aktuell. Der Schnuller gehört zu ihrem persönlichen Abendritual. Na, da bekommt Gute Nacht plötzlich eine ganz neue Bedeutung. Und wehe, der Schnuller, der ist einmal verschollen. Oha, welch ein Drama für Jenny Elvers. Obwohl, wenn du als Erwachsener nur mit Schnuller einschlafen kannst, na, dann ist so ein vermisster Schnulli wahrscheinlich für dich das kleinste Problem. Heinz-Rudolf Kunze jetzt bei uns.

Marco Sommer. Wir fahren irgendwo hin und hören dabei auf jeden Fall Radio Schlagerparadies. Das ist immer eine richtig gute Lösung. Daniel Sommer fragt jetzt nochmal, was ist letzte Nacht passiert? Dann die News und dann sind wir schon wieder da. Ein Stündchen haben wir noch zusammen. Freue ich mich drauf. Bis gleich hier bei Radio Schlagerparadies.

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1: Ich bin Uli Reitinger. Umweltminister Carsten Schneider hat seine Forderung nach einer Grundgesetzänderung für mehr Handlungsspielraum des Bundes beim Hitzeschutz erneuert. Er könne Kommunen zwar in Einzelfällen helfen, sagte er im ARD-Morgenmagazin, aber größere Maßnahmen seien per Grundgesetz ausgeschlossen.
2: Die Umwandlung von Parkplätzen in Grünflächen oder mehr Schattenplätze in den Kommunen, dafür will Schneider das Grundgesetz ändern. Bund und Länder müssen zusammenarbeiten, sagt er. Und das würde auch bedeuten, der Bund macht für Klimaschutzanpassungen vor Ort Geld locker. Bisher ist das allein Ländersache. Allerdings in der Union kommt die Idee bisher nicht besonders gut an. Schneider muss da wohl also noch Überzeugungsarbeit leisten. Claudia Wächter, Nachrichtenredaktion.
1: Die Zahl der Kindeswohlgefährdungen in Deutschland hat das vierte Mal in Folge einen Rekord seit Beginn der Datenerhebung erreicht. 2025 stellten die Jugendämter bei rund 79.800 Kindern und Jugendlichen eine Gefahr durch Vernachlässigung, psychische, körperliche oder sexuelle Gewalt fest. Das waren 10% mehr als im Vorjahr, teilte das Statistische Bundesamt mit. Im Vergleich zu der ersten Datenerhebung 2012 haben sich die Fallzahlen mehr als verdoppelt. Die Deutsche Bahn will auch hunderte Beschäftigte an den Bahnhöfen mit einer Bodycam ausstatten. Die Mitarbeitenden sollen dadurch besser geschützt werden, heißt es von dem Konzern.
3: Immer wieder sorgen Angriffe auf Zugbegleiter für Schlagzeilen, doch auch an den Bahnhöfen wird die Lage für Bahnmitarbeiter manchmal brenzlig. Jemand tickt am Serviceschalter aus, weil er heute nicht mehr weiterkommt. Betrunkene Jugendliche randalieren auf dem Bahnsteig. Die Deutsche Bahn bietet ihren Beschäftigten auf Bahnhöfen nun an, sich mit einer Bodycam zu sichern. Für Zugbegleiter gibt es das Angebot ja bereits. In Frankfurt-Main und in Bielefeld sind Kollegen auf den Bahnhöfen schon ausgestattet. Lea Matschulat, Nachrichtenredaktion.
1: Bei den Firmenpleiten ist voraussichtlich bis Mitte 2027 nicht mit Entspannung zu rechnen. Die Auskunft Thai Kreditreform prognostiziert in der Bild-Zeitung, dass die Zahl der Unternehmensinsolvenzen zunächst weiter konstant ansteige. Eine Trendumkehr sei ziemlich sicher, wenn überhaupt erst 2027 realistisch und dann wahrscheinlich auch erst im späteren Jahresverlauf, das sagte Wirtschaftsforscher Patrick Ludwig Hansch. Für das erste Halbjahr hatte Kreditreform mit rund 12.900 Insolvenzen den höchsten Stand für die ersten 6 Monate seit 2013 vermeldet.
0: Das Wetter für Deutschland.
1: Das Wetter, die aktuelle Vorhersage des Deutschen Wetterdienstes. Wir gehen in heiße Tage. Heute sind im äußersten Nordosten noch ein paar Wolkenfelder unterwegs. Im Rest des Landes ist es wolkenlos und sonnig. Dabei steigen die Temperaturen auf 27 bis 37 Grad. Am Freitag ändert sich an diesem hochsommerlichen Wetter nicht viel. Es bleibt sonnig und auch wieder sehr heiß. Bei bis zu 38 Grad ziehen dann morgen im Westen und Südwesten nur ein paar lockere Quellwolken durch.
4: 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Pauline singt jetzt zu Beginn dieser Stunde Schau mich bitte nicht so an. Na, machen wir nicht. Ich bin Frank Neuenfels. Einen schönen Mittag.
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Schönes Duett, DJ Herzbeat und Sonja Liebing. One-Way-Ticket für uns zwei hier bei Radio Schlagerparadies. Ja, hin und wieder spielen wir auch sehr gerne mal Amor. Und das machen wir jetzt. Ich habe Post bekommen über schlagerparadies.de aus Kiel von Fritz Burgholte. Und der liebe Fritz schreibt, ich möchte Rosita aus Nürnberg grüßen. Wir haben uns im Urlaub auf Mallorca kennengelernt. Bitte melde dich. Liebe Grüße, der Fritze. Also liebe Rosita aus Nürnberg, wenn du dies jetzt hörst, dann melde dich bitte beim Fritz. Der vermisst dich offensichtlich ganz, ganz dolle und sucht dich. Na, und wir helfen musikalisch jetzt mal noch ein bisschen nach mit Maite Kelly. Und es ist einfach passiert, lieber Fritz. Was denn da im Urlaub auf Mallorca? Wir sind ja kaum neugierig hier. Ich drück dir beide Daumen, dass Rosita sich meldet.

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1: Ja, ich weiß, lange ist her mit den Streichholz-Etiketten Amor, aber so waren wir halt früher drauf in den 80ern. Alles, was der liebe Gott und vor allem, was die Eltern verboten hatten, haben wir natürlich ausprobiert. Das erste Bier direkt bei Papa aus dem Kühlschrank gemopst. Die erste Kippe, die gab es damals auf dem Schulhof oder in der Freizeit irgendwo in der Ecke, so mit 9 oder 10 oder 11, keine Ahnung. Muss man natürlich alles nicht schönreden, aber wenn man so groß geworden ist, dann schaut man doch mit einiger Verwunderung auf die junge Generation von heute. Da werden zum Teil schon die Augen verdreht, wenn Papa mit Feierabendbier und Zigarette auf dem Balkon steht. Also tatsächlich zeigt eine aktuelle Umfrage des Magazins Playboy, dass die Jüngeren heute die Zügel gern ein bisschen enger schnallen würden. Der stellvertretende Chefredakteur Philipp Wolf vom Playboy wagt für euch mal den Generationenvergleich.
2: Das kann man unter anderem an der Ablehnung höherer Alkohol- und Tabaksteuern ablesen. Die Bundesregierung will uns ja ganz klar dazu erziehen, weniger zu rauchen und weniger zu trinken. Das beschränkt auf gewisse Weise unsere Freiheitsrechte, finden viele ältere Deutsche. Rund 64% der Älteren sind hier für mehr Freiheit und weniger Staat. Bei den Jüngeren zwischen 18 und 30 Jahren ist das umgekehrt. Da ist eine Mehrheit für mehr staatliche Regulierung. Mein Recht, dass ich ohne Wenn und Aber selbst entscheiden kann, ob ich mich auch mal unvernünftig verhalte, das finden mehr als doppelt so viele Ältere wichtig wie jüngere Deutsche.
1: Ein bisschen verkehrte Welt, oder? Wir haben früher in unserer Jugend versucht, möglich nichts auszulassen und haben jeden Unsinn mitgemacht. Heute ist das echt umgekehrt, ne?
2: Ja, und weil sie selbst weniger Unsinn machen, in Anführungszeichen, als die Älteren und einen gesünderen Lebensstil pflegen, finden sie, dass Unsinn ruhig strenger geahndet werden darf. Da erziehen plötzlich die Kinder die Eltern. Das ist natürlich bemerkenswert. Früher hat die Jugend für mehr Freiheit gekämpft, zum Beispiel sexuelle Freiheit. Und heute ist das umgekehrt. Da sind die Rebellen von früher plötzlich die Dummen. Und ihre eigenen Kids sind die neuen Gesundheitsapostel, ernähren sich gut, trinken weniger, rauchen weniger. Nicht mal jeder 10. Deutsche unter 30 Jahren raucht noch. Bei den über 50-Jährigen ist es mehr als jeder 5.
1: Das ist natürlich eine sehr erfreuliche Entwicklung, dass die Jugendlichen nicht mehr so viel rauchen. Allerdings geht es da vorrangig um Tabak. Beim Grasrauchen sehen sie das Ganze komischerweise wieder etwas entspannter als die Älteren.
2: Ja, da dreht sich das Generationenverhältnis um. Insgesamt rund die Hälfte der Deutschen würde fürs Kiffen wieder strengere Gesetze erlassen. Das geht klar auf die überwiegende Meinung der Älteren zurück. Die Älteren wollen sich einfach nur die alten Freiheiten beim Konsum von Tabak und Alkohol erhalten und sich da nicht reinreden oder abkassieren lassen. Im Süden Deutschlands, wo das bayerische Bier gebraut wird, sind die Deutschen mit 54% übrigens am stärksten für mehr Freiheit zur Unvernunft. Im Westen und Norden nicht ganz so deutlich und am wenigsten im Osten der Republik. Da vertreten diese Freiheitsidee weniger als die Hälfte der Bürger. Vielleicht ist dort das Bier ja nicht ganz so lecker.
1: Das müsste ich mal ausprobieren. Mache ich dann aber am besten schnell. Wer weiß, wie lange wir es noch dürfen, wenn es so weitergeht. Aber jetzt kommt ihr ins Spiel, liebe Freunde. Wie seht ihr das denn? Sollen die Jungen einfach mal ein bisschen lockerer durch die Hüfte atmen oder sagt ihr, nee, die haben recht. Zu viel Freiheit tut nicht gut. Schickt mir gerne mal eure Meinung hier ins Studio über unsere kostenlose Radio Schlager Paradies App oder per WhatsApp Sprachnachricht an die 06805 699 110. Würde mich echt mal brennend interessieren.
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0: Mit unser Sommer.
1: Nico Alese mit unser Sommer hier bei Radio Schlagerparadies. Eure Musikwünsche und Grüße stehen wie immer ganz oben bei uns auf der To-Do-Liste, auch am heutigen Donnerstagmittag. Der nächste hat mich erreicht über die Möglichkeit der WhatsApp-Sprachnachricht. Folgende Nummer speichert ihr euch bitte mal direkt ab. 06805 699 110. 06805 699 110. Oder ihr nehmt auch sehr gerne unsere kostenlose Radio Schlagerparadies App oder schlagerparadies.de. Alle Wege führen zu mir ins Studio.
2: Moin, mein Name ist Maximilian und ich bin 28 Jahre alt und ich wünsche mir das Lied Andrea Berg sagt niemals nie

0: 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Das war Anna-Karina Wojcik mit Unzensiert. Und ganz unzensiert gibt's jetzt folgende News für euch. Bis Heiligabend sind es noch 133 Tage. Na, warum ich euch das bei knapp 30 Grad erzähle? Es wird weihnachtlich musikalisch mit Nino De Angelo. Jahrzehntelang hat Nino einen großen Bogen um diese modischen Weihnachtsalben gemacht. Doch damit ist jetzt Schluss. Für 2026 hat der Sänger sein erstes Weihnachtsalbum angekündigt. Und der Titel, der klingt schon mal ziemlich vielversprechend. Schöne Bescherung, das etwas andere Weihnachtsalbum. Na, und genau das dürfte es auch werden. Denn so ein ganz klassisches Weihnachtsalbum würde irgendwie auch gar nicht zu Nino De Angelo passen. Es soll rockig werden, es soll sehr persönlich sein und vielleicht mit einer ordentlichen Portion Überraschung. Na, so könnte seine musikalische Bescherung aussehen. Und wir bei Radio Schlagerparadies sind jetzt schon gespannt drauf, wie Nino Weihnachten klingen lässt. Jetzt lassen wir erstmal Nino klingen mit Wer bringt dich nach Hause? Schönen Mittag!
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Die Shorts mit Camon Sava, das war Musik aus dem Jahr 1983. Da haben wir wahrscheinlich in der kommenden Stunde auch einen schönen Kultklassiker wieder mit dabei. Aber auch die Musik von damals bis natürlich die aktuellen Top-Songs, die gibt's hier. Nur bei Radio Schlagerparadies nach 14 Uhr mit meinem fantastischen Kollegen Jonas Gehm und der allerbesten Laune am heutigen Donnerstagnachmittag. Ich bin Frank Neuenfels, wünsche euch ganz viel Spaß mit Jonas. Und ihr wisst ja, egal wo ihr seid und was ihr tut, bleibt Schlager. Tschüss zusammen.

0: Es ist 14 Uhr.
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2: Ich bin Thomas Brott. Hitzeperioden haben deutschlandweit in diesem Jahr nach Schätzungen des Robert-Koch-Instituts zu rund 12.500 Sterbefällen geführt. Das geht aus einem aktuellen RKI-Bericht hervor, der die Zeit von April bis August betrachtet.
3: Durch das heiße Wetter sind in diesem Jahr bislang mehr Menschen gestorben als in den vorigen und es könnten am Ende noch mehr als die rund 12.500 Hitzetoten werden, von denen das Robert-Koch-Institut aktuell ausgeht. Das RKI spricht von einer zurückhaltenden Schätzung. Hohe Temperaturen belasten den Kreislauf und die Organe und sie trocknen die Schleimhäute aus. Das macht vor allem älteren und kranken Menschen zu schaffen. Lea Matschulat, Redaktion.
2: Die lange Trockenheit trifft die Ernte in diesem Sommer voraussichtlich hart. Seit Beginn der Dürreperiode Mitte Juni seien rund 3 Millionen Tonnen Getreide und Raps verloren gegangen. Das bedeutet Einnahmeverluste von 600 Millionen Euro, teilte der Deutsche Raiffeisenverband mit. Er schätzt, dass die Getreideernte 2026 im Vergleich zum Vorjahr um rund 4,5 Millionen Tonnen zurückgehen wird. Steigende Verbraucherpreise für Brot und Brötchen erwartet der Verband aber nicht. Die Zahl der Kindeswohlgefährdungen ist weiter gestiegen, das meldet das Statistische Bundesamt. Im Jahr 2025 haben die Jugendämter in Deutschland bei fast 80.000 Kindern oder Jugendlichen eine Kindeswohlgefährdung festgestellt, etwa durch Vernachlässigung oder körperliche oder sexuelle Gewalt.
4: Etwa die Hälfte der betroffenen Kinder ist höchstens 8 Jahre alt. Vor allem ging es um psychische Misshandlung, aber auch körperliche und sexuelle Gewalt nebenzu. Unterm Strich hat sich seit Beginn der Erhebung, also seit 2012, die Zahl mehr als verdoppelt. Und das, sagen die Behörden, könnte zum Teil auch an der höheren Aufmerksamkeit liegen. Also, dass zum Beispiel die Polizei oder auch Bekannte der Familie nicht weggucken, sondern Alarm schlagen. Claudia Wächter, Nachrichtenredaktion.
2: Gastgeber des Eurovision Song Contest im kommenden Jahr ist die bulgarische Stadt Burgas am Schwarzen Meer. Das teilten die Europäische Rundfunkunion und der öffentlich-rechtliche Sender BNT in Sofia als Veranstalter mit. Die Touristenhochburg Burgas setzte sich damit gegen die bulgarische Hauptstadt Sofia durch. Das Finale soll am 15. Mai 2027 stattfinden. Bulgarien hatte in diesem Jahr zum ersten Mal den ESC gewonnen mit dem Song Bangaranga der Sängerin Dara.
1: Das Wetter für Deutschland.
2: Die aktuelle Vorhersage des Deutschen Wetterdienstes. Es kommt zumindest eine kleine Hitzewelle bis Sonntag auf uns zu. Heute sind im äußersten Nordosten noch ein paar Wolkenfelder unterwegs. Im Rest des Landes ist es wolkenlos und sonnig. Dabei steigen die Temperaturen auf 27 bis 37 Grad. Morgen ändert sich an diesem hochsommerlichen Wetter nicht viel. Es bleibt sonnig und wird stellenweise wieder sehr heiß. Bei bis zu 38 Grad ziehen morgen im Tagesverlauf im Westen und Südwesten nur ein paar lockere Quellwolken durch.
5: 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Auch heute geht's ganz entspannt in Richtung Feierabend. Das natürlich mit euren Lieblingsschlagern. Mein Name ist Jonas Gehm. Ich freue mich, dass ihr mit dabei seid. Hi!
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Daniel Ceylan. Ich verliere mich in dir hier bei Radio Schlagerparadies. Vize-Freitag, Donnerstagnachmittag. Ich freue mich, dass ihr mit dabei seid. Ich habe in den nächsten Stunden wieder ganz, ganz vieles mit euch vor. Vor allem die beste Musik ist mit dabei. In dieser Stunde habe ich noch musikalische Unterstützung von Laura Wilde, Udo Jürgens, Vincent Groß, Joey Heindle und ganz, ganz viele mehr. Und auch ihr seid mal wieder gefragt. Mit euren Lieblingsschlagern könnt ihr euch hier bei mir im Studio melden. Zum Beispiel über unsere kostenlose Radio Schlagerparadies App. Damit habt ihr uns immer in der Hosentasche und auch natürlich die Gruß- und Wunschbox. Da dürft ihr euch gerne eintragen. Oder ihr schickt mir eine WhatsApp-Sprachnachricht. Freue ich mich immer sehr drüber. 06805 699 110. Wir starten rein in den Donnerstagnachmittag mit der aktuellen Nummer von Noel Terhorst, Dem Himmel so nah.

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0: lieber Herbert, hat es bei dir heute auch schon Klick gemacht?
1: Mehrfach.
0: Inwieweit oder inwiefern?
1: Da gehe ich jetzt nicht in Details.
0: Oh, schade. Wir gehen aber beim Sport jetzt in die Details.
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0: Leichtathletik in Birmingham. Erzähl mal, Zehnkampf läuft ja aktuell.
1: Ah, und das ist richtig spannend. Wir haben ja gestern die ersten 5 Disziplinen schon hinter uns gebracht. Mhm. Das heißt, wir weniger, aber die Athleten. Und da lagte der Leo Neugebauer vorne und hat eine gute Leistung gezeigt. War clever, war locker drauf und das sah alles gut aus für heute. Und heute ist es weitergegangen und es ist gut weitergegangen. 2 Disziplinen sind schon abgehakt, die 110 Meter Hürden und das Diskuswerfen. Und nach 7 Disziplinen liegen die deutschen Athleten sehr gut. Der jüngste, Amadeus Gräber, gerade mal 21 Jahre alt, liegt auf einem für ihn hervorragenden 13. Platz. Niklas Kaul, der ja nach dem ersten Tag schon auf für ihn super 9. Platz lag, hat sich jetzt auf den 5. vorgearbeitet. Ja, und Leo Neugebauer hat seine Spitzenposition verteidigt, liegt also jetzt ungefähr 240 Punkte vor dem 2. Das ist für die Disziplinen 8, 9 und 10 noch keine Garantie, aber es sieht alles gut aus, dass der Neugebauer auch am Schluss ganz oben stehen wird und zum König der Athleten gekrönt werden wird. Jetzt aktuell läuft der Stabhochsprung. Das ist dann die letzte Disziplin für den Nachmittag und die Entscheidung fällt dann heute Abend im Speerwerfen. Das ist die 9. Disziplin, da geht es gegen 19:30 deutscher Zeit los und am Abschluss, wo sich alle schon vergruseln, die Athleten, sind die 1500 Meter, die gibt es dann um 22:10 Uhr und spätestens dann wissen wir, ob ein Deutscher oder vielleicht sogar 2 Deutsche Medaillen gewinnen.
0: Ich bin mal gespannt und weißt du, was das Problem ist, wenn ich Leo Neugebauer immer sehe, Herbert?
1: Nee.
0: Ich fühle mich dann immer so ein bisschen unwohl, weil das ist ja so eine richtige Maschine. Also ich glaube, an dem ist mehr Muskelmasse als sonst irgendwas dran.
1: Ja, da kann nicht mal ich mithalten, das stimmt.
0: Da kann, glaube ich, kaum jemand mithalten.
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Vincent Großamore mit Mio hier bei Radio Schlagerparadies am Donnerstagnachmittag. Die deutsche Musikwelt, die kann wieder etwas beruhigter sein. Ralf Siegel, der kann wohl schon bald wieder raus aus dem Krankenhaus. Der Musikproduzent hat nach einer schweren Lungenentzündung 18 Tage im künstlichen Koma gelegen. Jetzt soll er in einer Münchner Klinik schon heute oder morgen die ganze Klinik verlassen können. Ganz fit ist er aber noch nicht. Er hat weiterhin starke Schmerzen und muss danach wohl erstmal kurz noch in Reha. Aber ans Aufhören denkt der 80-Jährige wirklich nicht. Ganz im Gegenteil, im Oktober feiert sein Musical Zeppelin Premiere und nebenbei bastelt er auch schon wieder an einem neuen Song für den deutschen ESC-Vorentscheid. Typisch Ralf Siegel, kaum wieder auf den Beinen, geht's schon ans nächste Projekt. Und sein wohl bekanntester Song, der hat damals 1982 beim Eurovision Song Contest gewonnen. Damals der erste Gewinnertitel für Deutschland. Das war der hier, Nicole. Ein bisschen Frieden.

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0: von Ring. Mein Herz macht mir die Hölle heiß hier bei Radio Schlagerparadies Donnerstagnachmittag. Ich nenne es auch gerne den Vize-Freitag. Wir freuen uns alle aufs Wochenende und worauf ich mich heute besonders freue, ist auf eure Lieblingsschlager. Könnt ihr jederzeit hier gerne zu mir ins Studio schicken, zum Beispiel über unsere kostenlose Radio Schlagerparadies App oder per WhatsApp Sprachnachricht 06805 699 110.
1: Servus, grüß euch, hier ist der Tobi. Wir sind gerade auf einer Gemeinschaftsbaustelle in Holzkirchen im schönen Bayern und ich grüße meine ganzen Arbeitskollegen und wir wünschen uns alle zusammen 0 auf 100 von Helene Fischer. Danke, schönen Tag.

0: Es ist 15 Uhr.
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2: Ich bin Thomas Brockt. Die Trockenheit in Deutschland führt zu Ernteausfällen. Seit Mitte Juni seien deshalb rund 3 Millionen Tonnen Getreide und Raps verloren gegangen, heißt es vom Deutschen Raiffeisenverband. Insgesamt wird aber eine ähnliche Erntebilanz wie im Vorjahr erwartet.
3: Der Verband spricht von Einnahmeverlusten von 600 Millionen Euro. Der Ausblick auf diesen Sommer ist nicht ganz so gut, aber nicht hoffnungslos. Nach einer Schätzung erwartet der Verband eine kleinere Getreideernte von rund 40 Millionen Tonnen nach 45 Millionen Tonnen im vergangenen Jahr. Unterm Strich sei es eine noch ausreichende unterdurchschnittliche Ernte, hieß es. Steigende Verbraucherpreise etwa für Brot und Brötchen werden nicht erwartet. Tine Klimach, Nachrichtenredaktion.
2: Die Zahl der Kindeswohlgefährdungen ist weiter gestiegen. Das meldet das Statistische Bundesamt. Im Jahr 2025 haben die Jugendämter in Deutschland bei fast 80.000 Kindern oder Jugendlichen eine Kindeswohlgefährdung festgestellt. Etwa durch Vernachlässigung, körperliche oder sexuelle Gewalt. Das waren 10% mehr als im Vorjahr. Hitzeperioden haben deutschlandweit in diesem Jahr nach Schätzungen des Robert-Koch-Instituts zu rund 12.500 Sterbefällen geführt. Das geht aus einem aktuellen RKI-Bericht hervor, der die Zeit von April bis August betrachtet.
4: Durch das heiße Wetter sind in diesem Jahr bislang mehr Menschen gestorben als in den vorigen und es könnten am Ende noch mehr als die rund 12.500 Hitzetoten werden, von denen das Robert-Koch-Institut aktuell ausgeht. Das RKI spricht von einer zurückhaltenden Schätzung. Hohe Temperaturen belasten den Kreislauf und die Organe und sie trocknen die Schleimhäute aus. Das macht vor allem älteren und kranken Menschen zu schaffen. Lea Matschulat, Redaktion.
2: Nach einem möglichen Sprengstofffund im fränkischen Treuchtlingen hat die Polizei Entwarnung gegeben. An dem verdächtigen Gegenstand sei kein Sprengstoff entdeckt worden. Die Ermittler gehen aber davon aus, dass der Gegenstand bewusst als Attrappe platziert worden war. Der Gegenstand war am Morgen von einem Techniker im Gleisbett südlich des Bahnhofs der Stadt gefunden worden. Der Zugverkehr ist komplett zum Erliegen gekommen. Wann wieder Züge fahren, ist noch unklar.
1: Das Wetter für Deutschland.
2: Die aktuelle Vorhersage des Deutschen Wetterdienstes. Es kommt zumindest eine kleine Hitzewelle bis Sonntag auf uns zu. Heute sind im äußersten Nordosten noch ein paar Wolkenfelder unterwegs. Im Rest des Landes ist es wolkenlos und sonnig. Dabei steigen die Temperaturen auf 27 bis 37 Grad. Morgen ändert sich an diesem hochsommerlichen Wetter nicht viel. Es bleibt sonnig und wird stellenweise wieder sehr heiß. Bei bis zu 38 Grad ziehen morgen im Tagesverlauf im Westen und Südwesten nur ein paar lockere Quellwolken durch.
5: Schlagerparadies. Der Donnerstagnachmittag mit ganz viel toller Musik. Gleich Pia Malo mit ihrer aktuellen Nummer Herz an. Den Anfang macht jetzt Markus Wohlfahrt mit Halleluja auf die Liebe.
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5: Mein Name ist Jonas Gehm. Ich freue mich, dass ihr mit dabei seid. Hi.

0: aktuelle Nummer. Herz an, hier bei Radio Schlagerparadies am Donnerstagnachmittag. Aktuell befinden sich noch 11 Bundesländer in den Sommerferien. Manche schon im letzten Drittel. Bayern und Baden-Württemberg, da haben ja die Sommerferien erst angefangen. Wenn ihr aber in diesem Sommer in den Urlaub geflogen seid und mit ein bisschen Glück sogar einen günstigen Flug erwischt habt, dann kommt euch das folgende Szenario vielleicht ein kleines bisschen bekannt vor.
1: So, das wäre einmal der Flug für 99 Euro pro Person, das Ganze mal 4, zusätzlich mit Handgepäck. Koffer haben sie auch dabei, wunderbar. Ja, dann kann es ja losgehen. Ah, der Kleine will gern neben der Mama sitzen, überhaupt kein Problem. Und die Tochter, die setzen wir dann wohl zum Papa, nehme ich an. Machen wir natürlich gerne. Fehlen nur noch die Getränke während der Reise. Die sind zum Glück inklusive, allerdings nicht bei uns. So, und dann drucke ich Ihnen schnell noch die Bordkarten aus und wünsche einen guten Flug. Beehren Sie uns bald wieder.
0: Inklusive aller Zusatzgebühren werden so aus 100 Euro ganz schnell mal 200 oder mehr. Diesen und ähnliche Praktiken schiebt die neue Reform der Fluggastrechte jetzt einen Riegel vor. Kinder unter 14 Jahren müssen ohne Aufpreis neben ihren Eltern sitzen dürfen und auch das Ausdrucken der Bordkarte darf nichts mehr kosten, also nichts mehr extra kosten. Was die Reform sonst noch beinhaltet, weiß mein Kollege Dirk Freitag.
2: Auch beim leidigen Thema Entschädigung hat das Europäische Parlament eine klare Kante gezeigt. Der Versuch der Fluggesellschaften und vieler EU-Mitgliedstaaten, die Grenze für Entschädigungen bei Verspätungen auf 5 oder mehr Stunden hochzusetzen, der scheiterte. Das Europäische Parlament hat die sogenannte 3-Stunden-Regel verteidigt.
0: Das heißt konkret, sobald ein Flug mehr als 3 Stunden Verspätung hat, könnt ihr in der Regel eine Entschädigung verlangen. Und die Fluggesellschaft muss euch auch sagen, wie.
2: Die Airlines müssen künftig innerhalb von 4 Tagen nach der Reise aktiv und elektronisch erklären, wie man an sein Geld kommt. Und zwar ohne App-Zwang oder Kundenkonto. Liegt keine außergewöhnliche Ursache wie ein Streik der Flugsicherung oder ein Unwetter vor, muss die Airline die Entschädigung innerhalb von 30 Tagen auszahlen. Für die Passagiere bedeutet das endlich wieder mehr Rechte und deutlich weniger Bürokratie beim Fliegen.
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Samstagnachmittag mit Radio Schlagerparadies und euren Lieblingsschlagern geht's weiter in Richtung Feierabend. Die könnt ihr ja jederzeit hier zu mir ins Studio schicken, zum Beispiel per WhatsApp-Sprachnachricht 06805 699 110 oder über unsere Gruß- und Wunschbox, die findet ihr auf radioschlagerparadies.de. Benedikt aus Gummersbach in Nordrhein-Westfalen hat sich eingetragen. Der grüßt den Kai, der ist gerade am Kellerdecke dämmen. Na gut, da ist es wenigstens nicht so warm. Trotzdem unterstützen wir dich gerne mit deinem Lieblingsschlager. Der kommt von den Amigos. Die aktuelle Nummer Matador.

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Anni Perker, lass mich nie mehr los hier bei Radio Schlagerparadies am Donnerstagnachmittag. Und wir brauchen heute oder in dieser Woche wieder eure Hilfe, denn wir suchen eure Lieblingsschlager in unserer Schlagerparade. 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Nach der letzten Ausgabe steht Fantasy aktuell auf Platz 1 mit ihrem Song Jeder Tag mit dir. Und genau in den hören wir jetzt rein hier bei uns bei Radio Schlagerparadies. Ich sehe

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0: DJ Anderson, Sommernacht in Rom hier bei Radio Schlagerparadies und so geht's doch wesentlich besser in Richtung Feierabend. Noch besser geht's natürlich mit euren Lieblingsschlagern, gerne her damit. Zum Beispiel über unsere kostenlose Radio Schlagerparadies App, die gibt's sowohl im App als auch im Play Store. Oder ihr schickt eine WhatsApp-Sprachnachricht, da freue ich mich immer sehr drüber. 06805 699 110.
1: Ja, hallo, hier spricht die Thea aus Niederbayern. Ich hätte von Raimon Rosselli das Lied, denn ich bin süchtig nach dir. Vielen Dank und für Gott.

0: Es ist 16 Uhr.
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2: Ich bin Thomas Brockt. Befristete Arbeitsverträge werden in Deutschland weiter vor allem mit jungen Menschen abgeschlossen. In der Altersgruppe zwischen 15 und 25 Jahren waren vergangenes Jahr 18,3% befristet beschäftigt. Das teilte das Statistische Bundesamt mit. Das entspricht rund 2,2 Millionen Arbeitnehmern.
3: Auch wenn es die Jungen statistisch dreimal häufiger trifft als alle anderen, insgesamt gab es 2025 sogar weniger befristete Jobs als zum Beispiel noch vor 10 Jahren. Immerhin waren es aber laut Bundesamt fast 6,5 Millionen Menschen, die befristet in Teilzeit, mit Zeitverträgen oder in Minijobs gearbeitet haben. Und eine befristete Arbeit nimmt laut Statistik kaum jemand freiwillig an. Die meisten davon gibt's übrigens im Bildungssektor und in Restaurants und Kneipen. Thomas Thonfeld, Nachrichtenredakteur.
2: Auf dem Rhein bei Köln fahren wegen des historischen Niedrigwassers kaum noch Schiffe. Das teilte das Wasserstraßen- und Schifffahrtsamt mit. Demnach dürfen Schiffe zwar immer noch fahren, es lohne sich aber kaum noch. Aktuell wird jeden Tag ein neuer historischer Tiefpunkt des Wasserstandes am Pegel Köln gemessen. Heute Mittag waren es 49 Zentimeter. Die Trockenheit in Deutschland führt auch zu Ernteausfällen. Seit Mitte Juni seien deshalb rund 3 Millionen Tonnen Getreide und Raps verloren gegangen, heißt es vom Deutschen Reifeisenverband. Insgesamt wird aber eine ähnliche Erntebilanz wie im Vorjahr erwartet.
4: Der Verband spricht von Einnahmeverlusten von 600 Millionen Euro. Der Ausblick auf diesen Sommer ist nicht ganz so gut, aber nicht hoffnungslos. Nach einer Schätzung erwartet der Verband eine kleinere Getreideernte von rund 40 Millionen Tonnen. Nach 45 Millionen Tonnen im vergangenen Jahr. Unterm Strich sei es eine noch ausreichende unterdurchschnittliche Ernte, hieß es. Steigende Verbraucherpreise etwa für Brot und Brötchen werden nicht erwartet. Tine Klimach, Nachrichtenredaktion.
2: Gastgeber des Eurovision Song Contest im kommenden Jahr ist die bulgarische Stadt Burgas am Schwarzen Meer. Das teilten die Europäische Rundfunkunion und der öffentlich-rechtliche Sender BNT in Sofia als Veranstalter mit. Die Touristenhochburg Burgas setzte sich damit gegen die bulgarische Hauptstadt Sofia durch. Das Finale soll am 15. Mai 2027 stattfinden. Bulgarien hatte in diesem Jahr zum ersten Mal den ESC gewonnen mit dem Song Bangaranga der Sängerin Dara.
1: Das Wetter für Deutschland.
2: Die aktuelle Vorhersage des Deutschen Wetterdienstes. Es kommt zumindest eine kleine Hitzewelle bis Sonntag auf uns zu. Heute sind im äußersten Nordosten noch ein paar Wolkenfelder unterwegs. Im Rest des Landes ist es wolkenlos und sonnig. Dabei steigen die Temperaturen auf 27 bis 37 Grad. Morgen ändert sich an diesem hochsommerlichen Wetter nicht viel. Es bleibt sonnig und wird stellenweise wieder sehr heiß. Bei bis zu 38 Grad ziehen morgen im Tagesverlauf im Westen und Südwesten nur ein paar lockere Quellwolken durch.
5: 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Fast geschafft, bald ist Feierabend, noch 2 Stunden haben wir gemeinsam und da geben wir wie immer Vollgas. Mein Name ist Jonas Gehm, ich freue mich, dass ihr mit dabei seid.
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0: Andreas Gabaldi. Eine Insel mit zwei Bergen am Donnerstagnachmittag hier bei Radio Schlagerparadies. Seit dem 31. Juli in diesem Jahr gibt es in Deutschland das sogenannte Recht auf Reparatur. Das heißt, so viel wie wir als Verbraucher können auch nach Ablauf der zweijährigen Gewährleistungspflicht verlangen, dass Hersteller bestimmte defekte Elektrogeräte reparieren, also zum Beispiel Handys. Und das zu fairen Preisen und auch nicht selbst verursachte Schäden gehören damit dazu. Wegwerfen und neu kaufen soll damit zunehmend der Vergangenheit angehören. Allerdings stellen sich da auch ziemlich viele Fragen. Zum Beispiel, ob das die Produkte im Verkauf nicht langfristig etwas teurer macht. Das Make-Magazin befasst sich schwerpunktmäßig mit dem Bauen und Reparieren von Elektroartikeln. Die Einschätzung von Chefredakteur Daniel Bachfeld, die hat er uns mal mitgeteilt.
1: Also ein wenig, na klar. Eine Schraube ist vielleicht ein bisschen teurer als ein Klebepunkt. Auch muss man ein paar Vorrichtungen zum Aufmachen des Gerätes mit einbauen. Aber eigentlich macht das Gerät nicht wirklich teuer. Vielmehr ist es, dass der Hersteller muss ja Reparaturbausätze bereithalten. Und das heißt, die Lagerkosten, das verteuert das Ganze. Aber dafür ist die Haltbarkeit länger. Ich kann das Gerät länger betreiben. Und insofern ist es aufs Jahr bezogen wahrscheinlich der gleiche Preis für den Endkunden.
0: Die längere Haltbarkeit hat also nicht nur Vorteile für uns als Kunden. Auch der Umwelt tut sie langfristig richtig gut. Das Beispiel Smartphones.
1: Der Umwelteffekt ist ziemlich groß, weil bei der Herstellung von Smartphones entsteht schon der größte CO2-Fußabdruck und nicht im Betrieb. Das heißt, je länger ich natürlich so ein Handy dann im Betrieb habe, desto geringer ist nachher über die Jahre der Fußabdruck. Deshalb ist es einfach enorm umweltschonend, CO2 einzusparen und natürlich die ganzen seltenen Metalle und Edelmetalle.
0: Ob und wie gut das Ganze letztendlich umgesetzt wird, wird sich dann in der nächsten Zukunft zeigen. Ein Blick ins Ausland verrät, die richtigen Anreize können helfen.
1: In Frankreich ist es zum Beispiel seit 3 Jahren so, wenn ich ein Gerät zur Reparatur bringe, dann bekommt der Händler oder Reparaturdienst einen Gutschein, einen Bonus vom Staat. Und das wird dort erfolgreich umgesetzt. Das heißt, dort ist ein Anreiz da und den muss man hier nur auch schaffen.
0: Da bin ich mal gespannt, wie sich das in nächster Zeit bei uns entwickelt. Das Recht auf Reparatur, das haben wir schon mal. Trotzdem hoffe ich, dass ihr es möglichst wenig nutzen müsst.

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0: Olaf der Flipper mit Weltklasse hier bei Radio Schlagerparadies und ich find's Weltklasse, dass ihr euch immer hier so fleißig bei mir meldet und das egal wo ihr gerade seid, wer ihr seid, wie auch immer, ihr meldet euch hier bei mir im Studio mit euren Lieblingsschlagern. Das funktioniert ja zum Beispiel über unsere kostenlose Radio Schlagerparadies App oder per WhatsApp Sprachnachricht. Freue ich mich immer sehr drüber. 06805 699 110.
1: Hallo, ich bin die Romy aus Baden-Württemberg. Ich wünsche mir das Lied Verdammt, ich lieb dich von Matthias Reim.

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0: Gold.
1: Das war die aktuelle Nummer von Wolfgang Petri, Morgen Gold hier bei Radio Schlagerparadies. 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

0: Björn Martins geht zum Teufel hier bei Radio Schlagerparadies am Donnerstagnachmittag. Vize-Freitag in Richtung Feierabend. Ein paar Minuten haben viele von euch noch. Ein paar müssen noch ein bisschen länger arbeiten. Wir unterstützen euch natürlich trotzdem mit euren Lieblingsschlagern. Die könnt ihr jederzeit hier ins Studio schicken. Zum Beispiel über die kostenlose Radio Schlagerparadies App oder per WhatsApp Sprachnachricht 06805 699 110.
1: Hallo ihr Lieben, hier ist die Bianca aus Wennigsen. Ich würde mir zum Feierabend gerne von Dirk Busch Sie beißt und kratzt wünschen. Das passt so ein bisschen heute zu mir und ja, vielen Dank und ich wünsche euch allen einen schönen Feierabend und noch einen schönen Nachmittag und einen schönen Abend und ich hoffe, ihr kommt durch diese Hitze durch. Bis denn, tschüss.
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1: Laura und Marc, verboten schwach, es ist 17 Uhr.
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3: Ich bin Thomas Brockt. Wegen Niedrigwassers ist die Binnenschifffahrt in Deutschland aktuell stark eingeschränkt. Transporte auf mehr überlange Lastwagen zu verlagern, ist aus Sicht des Verbands deutscher Verkehrsunternehmen aber keine Alternative. Der Verband verweist auf strukturelle Probleme.
4: Überlange Lkw sind 6,50 Meter länger als der Standard und dürfen nur auf bestimmten Strecken fahren. Jetzt mehr davon einzusetzen, bringe angesichts riesiger Gütermengen, die normalerweise per Schiff transportiert werden, keine spürbare Entlastung, so der Verband deutscher Verkehrsunternehmen. Noch mehr Lkw seien außerdem eine zusätzliche Belastung für sowieso schon sanierungsbedürftige Straßen und Brücken. Als Reaktion auf das Niedrigwasser haben fast alle Bundesländer das Sonntagsfahrverbot für Lkw gelockert oder aufgehoben. Jan-Henner Reitze, Nachrichtenredaktion.
3: Die Zahl der Kindeswohlgefährdungen ist weiter gestiegen, das meldet das Statistische Bundesamt. Im Jahr 2025 haben die Jugendämter in Deutschland bei fast 80.000 Kindern oder Jugendlichen eine Gefährdung festgestellt, etwa durch Vernachlässigung, körperliche oder sexuelle Gewalt. Das waren 10% mehr als im Vorjahr. Befristete Arbeitsverträge werden in Deutschland weiter vor allem mit jungen Menschen abgeschlossen. In der Altersgruppe zwischen 15 und 25 Jahren waren vergangenes Jahr 18,3% befristet beschäftigt. Das entspricht rund 2,2 Millionen Arbeitnehmern.
5: Auch wenn es die Jungen statistisch dreimal häufiger trifft als alle anderen, insgesamt gab es 2025 sogar weniger befristete Jobs als zum Beispiel noch vor 10 Jahren. Immerhin waren es aber laut Bundesamt fast 6,5 Millionen Menschen, die befristet in Teilzeit, mit Zeitverträgen oder in Minijobs gearbeitet haben. Und eine befristete Arbeit nimmt laut Statistik kaum jemand freiwillig an. Die meisten davon gibt's übrigens im Bildungssektor und in Restaurants und Kneipen. Thomas Thonfeld, Nachrichtenredakteur.
3: Nach einem möglichen Sprengstofffund im fränkischen Treuchtlingen hat die Polizei Entwarnung gegeben. An dem verdächtigen Gegenstand sei kein Sprengstoff entdeckt worden. Die Ermittler gehen aber davon aus, dass der Gegenstand bewusst als Attrappe platziert worden war. Der Gegenstand war am Morgen von einem Techniker im Gleisbett südlich des Bahnhofs der Stadt gefunden worden. Der Zugverkehr ist komplett zum Erliegen gekommen. Wann wieder Züge fahren, ist noch unklar.
2: Das Wetter für Deutschland.
3: Die aktuelle Vorhersage des Deutschen Wetterdienstes. Es kommt zumindest eine kleine Hitzewelle bis Sonntag auf uns zu. Heute sind im äußersten Nordosten noch ein paar Wolkenfelder unterwegs. Im Rest des Landes ist es wolkenlos und sonnig. Dabei steigen die Temperaturen auf 27 bis 37 Grad. Morgen ändert sich an diesem hochsommerlichen Wetter nicht viel. Es bleibt sonnig und wird stellenweise wieder sehr heiß. Bei bis zu 38 Grad ziehen morgen im Tagesverlauf im Westen und Südwesten nur ein paar lockere Quellwolken durch.
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7: Noch eine knappe Stunde haben wir zusammen. Ich freue mich auf eure Lieblingsschlager. Mein Name ist Jonas Gehm. Ich wünsche euch einen schönen Donnerstagnachmittag. Hallo.
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0: Nashville. Der pure Wahnsinn hier bei Radio Schlagerparadies am Donnerstagnachmittag. Heute ist ja Kinodonnerstag und passend dazu natürlich auch ganz, ganz viele tolle Filme ab 18 Uhr. Und ich habe jetzt einen Film, ja, der hat inzwischen schon Kultstatus erreicht, nämlich die Filme um den Dorfpolizisten Franz Eberhofer, der in Niederaltenkirchen seine Fälle lösen muss. Ja, es fing alles mit einem ganz, ganz normalen Film an, beziehungsweise mit einer kleineren Produktion. Dampfnudelblues, dann gab es auch die Grießnockerl-Affäre, das Sauerkrautkoma und da Guggelhupfschwade. Also das sind ganz, ganz sperrige Namen. Und der neueste Eberhofer-Krimi, der heißt Steckerlfisch-Fiasko, also auch wieder so ein sperriger Name. Alle spielen in Niederkaltenkirchen, ein Ort, den es so eigentlich gar nicht gibt. Gedreht werden alle Eberhofer-Filme in Frontenhausen. Der ehemalige Bürgermeister von Frontenhausen, der heißt Franz Gassner, der war von Anfang an dabei, dass der Ort mal so einen Kultstatus kriegen würde. Damit hat er nicht wirklich gerechnet. Sogar der Kreisverkehr, der in jedem Film vorkommt, wurde nach Franz Eberhofer benannt. Eine Idee vom damaligen Bürgermeister.
1: Tatsächlich wurde dann von Konstantin Film eine Figur kreiert und gesponsert und am 8.8.18 eingeweiht. Und seitdem ist unser Eberhofer Kreisverkehr der berühmteste Kreisverkehr in ganz Deutschland und der einzige auch, der nach einer fiktiven Person benannt ist.
0: Seitdem muss jeder Eberhofer-Fan mal da gewesen sein.
1: Das ist unglaublich. Da werden Fotos gemacht, da wird also mit allen möglichen Dingen versucht, da rumzufahren. Da ist der Busfahrer mit einem Dreiachser-Bus, also hinten zwei Achsen, rückwärts um den Kreisverkehr gefahren. Einer ist Fahrradfahrer, ist auch mal nackt drüber gefahren. Also es gibt alles, was dort passiert. Das ist also echt ganz, ganz toll geworden.
0: Franz Gassner konnte sich den neuesten Eberhofer-Krimi schon ansehen und sein Fazit ist so ausgefallen.
1: Ja, Steckerfisch-Fiasko kommt am 13.8. in die Kinos. Sicher sehenswert und eine Freude für alle Fans, wenn sie wieder alles sehen, was sie sehen wollen. Die ganzen Schauspieler, das ist hervorragend gemacht worden von Ed Herzog. Und ich kann nur empfehlen, gehen Sie in die Kinos, schauen Sie den Eberhofer an, den Steckerfisch-Fiasko-Film. Also es ist grandios.
0: Und auch beim 10. Eberhofer-Krimi ist der selbsternannte God of Schlager Christian Steifen traditionell wieder fester Bestandteil des Soundtracks. Und ein Song von ihm, der mir ganz besonders gefällt, den hören wir jetzt hier bei Radio Schlagerparadies.
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0: Samstagnachmittag mit Radio Schlagerparadies. Mara Kaiser war das. Du bist perfekt für mich. Ich freue mich, dass ihr mit dabei seid und mir auch noch so fleißig eure Lieblingsschlager schickt. Das funktioniert ja bei uns ganz gut auf dem Weg in Richtung Feierabend. Zum Beispiel über die kostenlose Radio Schlagerparadies App. Und worüber ich mich sehr, sehr freue jedes Mal, sind eure WhatsApp-Sprachnachrichten. 06805 699 110.
1: Hallo, mein Name ist Peter Bartsch aus Großschirmer. Ich wünsche mir von Andy Borg seine Sarah. Ich bin im Garten beschäftigt und schwitze, was das Zeug hält. Danke.

0: Claudia Lindholm. Bleiben, wenn es am schönsten ist. Das ist das Motto hier bei Radio Schlagerparadies am Donnerstagnachmittag. Ihr bleibt nämlich jetzt am besten dran, denn es ist am schönsten und es wird auch am schönsten bleiben. Denn ab 18 Uhr übernimmt hier mein Kollege Herbert Pjede mit dem Neuesten aus der Welt des Kinos. Und natürlich auch ein paar Home-Streaming-Sachen hat er mit dabei. Freut euch drauf und seid lieb zu ihm. Schickt ihm eure Lieblingsschlager zu. Das funktioniert bei uns ganz einfach über die Radio Schlagerparadies-App oder per WhatsApp-Sprachnachricht 06805 699 110.
1: Hallo Mitarbeiter von Schlagerparadies, hier ist Rolf Heiberg aus Eiglingen und ich wünsche mir für meine Frau und für mich kurz vor dem 49. Hochzeitstag das Lied Barcelona. Danke, tschüss.

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aus dem Jahr 1963. Manuela Schuld war nur der Bossa Nova hier bei Radio Schlagerparadies. Am Donnerstagnachmittag, Vize-Freitag, das heißt für mich Feierabend gleich. Und Kollege Herbert Piede darf übernehmen mit dem Neuesten aus der Welt der Filme und Serien. Ich wünsche ganz, ganz viel Spaß dabei. Schickt ihm eure Lieblingsschlager gerne zu über die Radio Schlagerparadies App oder per WhatsApp Sprachnachricht 06805 699 110. Ganz, ganz viel Spaß ab 18 Uhr hier bei Radio Schlagerparadies. Ich verabschiede mich für heute von euch. Wir hören uns am Dienstag ab 14 Uhr wieder, wenn ihr möchtet. Mein Name ist Jonas Gehm und ich sage wie immer Tschüss, Ciao und bis zum nächsten Mal.

0: Es ist 18 Uhr.
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2: Ich bin Thomas Brockt. Die Abwehr von Drohnen muss in Deutschland schnell verbessert werden. Darüber waren sich die Innenminister von Bund und Ländern in einer Telefonkonferenz einig. Vergangene Woche war am Flughafen Leipzig-Halle eine mit Sprengstoff bestückte Drohne entdeckt worden.
3: Gegenseitige Unterstützung, gemeinsame Forschung und Flughäfen besser mit Abwehrtechnik ausstatten. Diese Ansatzpunkte wollen die Innenminister verfolgen. Einigkeit gibt es aber nicht in allen Punkten. Aus Niedersachsen und Bremen kommt zum Beispiel die Forderung, dass der Bund auch Häfen besser in Sachen Drohnenabwehr ausstattet. Und bei Flughäfen haben bisher Standorte wie Frankfurt-Main, München, Berlin, Hamburg oder Stuttgart Priorität. Diese Liste wollen einige Länder gern ausweiten. Jan-Henner Reitzer, Nachrichtenredaktion.
2: Auf dem Rhein bei Köln fahren wegen des historischen Niedrigwassers kaum noch Schiffe. Das teilte das Wasserstraßen- und Schifffahrtsamt mit. Demnach dürfen Schiffe zwar immer noch fahren, es lohne sich aber kaum noch. Aktuell wird jeden Tag ein neuer historischer Tiefpunkt des Wasserstandes am Pegel Köln gemessen. Heute Mittag waren es 49 Zentimeter. Die Trockenheit in Deutschland führt auch zu Ernteausfällen. Seit Mitte Juni seien deshalb rund 3 Millionen Tonnen Getreide und Raps verloren gegangen, heißt es vom Deutschen Raiffeisenverband. Insgesamt wird aber eine ähnliche Erntebilanz wie im Vorjahr erwartet.
4: Der Verband spricht von Einnahmeverlusten von 600 Millionen Euro. Der Ausblick auf diesen Sommer ist nicht ganz so gut, aber nicht hoffnungslos. Nach einer Schätzung erwartet der Verband eine kleinere Getreideernte von rund 40 Millionen Tonnen. Nach 45 Millionen Tonnen im vergangenen Jahr. Unterm Strich sei es eine noch ausreichende unterdurchschnittliche Ernte, hieß es. Steigende Verbraucherpreise etwa für Brot und Brötchen werden nicht erwartet. Tine Klimach, Nachrichtenredaktion.
2: Gastgeber des Eurovision Song Contest im kommenden Jahr ist die bulgarische Stadt Burgas am Schwarzen Meer. Das teilten die Europäische Rundfunkunion und der öffentlich-rechtliche Sender BNT in Sofia als Veranstalter mit. Die Touristenhochburg Burgas setzte sich damit gegen die bulgarische Hauptstadt Sofia durch. Das Finale soll am 15. Mai 2027 stattfinden. Bulgarien hatte in diesem Jahr zum ersten Mal den ESC gewonnen mit dem Song Bangaranga der Sängerin Dara.
1: Das Wetter für Deutschland.
2: Die aktuelle Vorhersage des Deutschen Wetterdienstes. In der Nacht gering bewölkt oder klar. Die Tiefstwerte liegen im Westen bei 20 Grad, in Südostbayern nur um 10 Grad. Morgen tagsüber dann erneut viel Sonne, später im Norden einige Wolken. Es bleibt aber überall trocken. Dazu noch etwas heißer mit Höchstwerten zwischen 31 Grad im Nordosten und im südlichen Alpenvorland und bis 38 Grad im Westen und Südwesten, an der See etwas kühler.
0: Donnerstag ist Kinotag und wir schauen heute auch auf neue Filme, die ab heute in den Kinos laufen. Ich bin Herbert Pieder. Hallo.
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in dieser Woche so viele tolle Filme ins Kino kommen, dass wir uns darauf also wirklich spezialisiert haben. Also 4 Kinotipps erwarten euch in den nächsten knapp 2 Stunden und natürlich gute Musik. Zum Beispiel Franziska Wiese mit dem Dach der Welt und danach gibt's Musik von Frank Lars hier bei Schlagerparadies.

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0: gesungen von Mary Rose. Backrooms, also dieses endlose Labyrinth fensterloser Räume, aus denen man nur wieder rauskommt, wenn man bestimmte Regeln beachtet, sind ein echtes Internetphänomen. Bestes Beispiel dafür ist das kleine Indie-Escape-Game Exit 8, das vor einigen Jahren viral ging und Billionen Downloads hatte. Genau das hat der japanische Regisseur Genki Kawamura jetzt fürs Kino verfilmt und in einen unheimlichen Horrortrip verwandelt. Mario Hartwig verrät euch mehr über diesen Film, der einen von der ersten bis zur letzten Minute in seinen hypnotischen Bann zieht.
1: Tokio in der Rush Hour. Ein junger Mann mit Rucksack und Noise-Canceling-Kopfhörern quetscht sich gerade noch in die proppenvolle U-Bahn.
2: Jeden Tag in diesem überfüllten Zug zur Arbeit fahren. Tag ein, Tag aus. Das klingt wirklich wie die Hölle, armer Kerl.
1: Als seine Station kommt, steigt er wie gewohnt aus. Geht durch einen endlos erscheinenden, steril weiß gekachelten Gang und verirrt sich.
3: Was zum...
1: Immer wieder landet er an der gleichen Stelle, ohne einen Ausgang zu finden, bis er ein Plakat mit ganz speziellen Regeln entdeckt.
4: Information. Übersehen Sie keine Anomalien. Wenn Sie eine Anomalie sehen, drehen Sie sofort um. Wenn Sie keine Anomalien sehen, nehmen Sie den Ausgang 8.
0: Wow, also ich kann euch versprechen, dass dieser Film ein mega spannender Horror-Thriller ist. Ob der junge Mann aus diesem unheimlichen U-Bahn-Gang nochmal rauskommt, echt, das ist eine ganz gruselige Angelegenheit. Wenn ihr euch traut, Exit 8 im Kino sehen zu wollen, laden wir euch mit etwas Glück dazu ein. Schickt uns einfach eine Mail an gewinnspiel@radioschlagerparadies.de.

Schauen wir mal die verdorrten Felder an und die Rasen. Für immer Sommer nicht, aber ich glaube, wir haben schon ziemlich viel dieses Jahr davon. Und naja, schönes Wetter kann man immer brauchen, aber ein bisschen Regen wäre auch nicht verkehrt. Der nächste Musikwunsch kommt von Martin aus Lünen an der Lippe und er schreibt, ich grüße alle Schlagerfans aus Lünen und er wünscht sich Musik von den Schlagerpiloten, nämlich die aktuelle Single Koh Samui.

0: Sang Lukas Kordalis. Ist das Kunst oder kann das weg? Ist das Kult oder ist das Trash? Das ist eine Frage, die sich nicht nur mein Kollege Matthias Pillasch gefragt hat, als er sich die französische Komödie Papamobil an Papst auf Tour schon vorab angesehen hat. Andere halten den Film jetzt schon für Kult, die anderen halten ihn schon jetzt für die herrlichste, missratenste Komödie des Jahres.
1: Der neue Papst Barnabé träumt von einer großen Reise durch Lateinamerika. Doch schon bald folgt die Ernüchterung. Der Vatikan ist pleite.
2: Wie kann man mit so einem Immobilienvermögen am Rande des Bankrotts stehen?
3: Um genau zu sein, wurde in den letzten 30 Jahren unser Vermögen verkauft, um unsere Schulden zu tilgen.
4: Die Gehälter der letzten 3 Monate wurden noch nicht gezahlt.
3: Es ist äußerst wichtig, besonders in dieser Situation Stillschweigen zu bewahren. Abgesehen davon wirft es kein gutes Licht auf die Kirche.
1: Eine wohlhabende Spenderin will die Reise finanzieren. Im Gegenzug soll der Papst an einem Event teilnehmen. Ausgerechnet in Mexikos Hochburg der Kriminalität.
5: Aus welcher Branche kommt sie?
6: Import-Export. Sie handelt mit Pflaumen. Und sie investiert auch in neue Technologien und in die regionale Wirtschaft. Aber sie hat noch weitere Interessen. Sie unterstützt Kultur, kurze Lieferketten, artgerechte Haltung.
7: Bemerkenswert.
6: Oh ja, sehr.
7: Ja, und wie bemerkenswert.
1: Gleich bei seinem ersten öffentlichen Auftritt in Ciudad Juárez wird Papst Barnabé gekidnappt. Und die vermeintliche Wohltäterin, die ausgewanderte Französin Françoise, entpuppt sich als Chefin eines Drogenkartells.
0: Ja, es ist schräg und wird immer schräger. Papamobil, ein Papst auf Tour, ist auf jeden Fall kurzweiliger Klamauk, wie es ihn schon lange nicht mehr im Kino gegeben hat.

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und Charlene hier bei Radio Schlagerparadies. Wow, denke ich auch jedes Mal, wenn ich den nächsten Titel höre. Der ist nicht mehr ganz neu, der ist sogar schon relativ alt, aber trotzdem hat er so das Feeling, was ganz besondere Titel haben. Was meint ihr? P. Werner, Kribbeln im Bauch.

0: Es ist eine Minute nach 19 Uhr.
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2: Ich bin Thomas Brockt. Wegen Niedrigwassers ist die Binnenschifffahrt in Deutschland aktuell stark eingeschränkt. Transporte auf mehr überlange Lastwagen zu verlagern, ist aus Sicht des Verbands deutscher Verkehrsunternehmen aber keine Alternative. Der Verband verweist auf strukturelle Probleme.
3: Überlange Lkw sind 6,50 Meter länger als der Standard und dürfen nur auf bestimmten Strecken fahren. Jetzt mehr davon einzusetzen, bringe angesichts riesiger Gütermengen, die normalerweise per Schiff transportiert werden, keine spürbare Entlastung, so der Verband deutscher Verkehrsunternehmen. Noch mehr Lkw seien außerdem eine zusätzliche Belastung für sowieso schon sanierungsbedürftige Straßen und Brücken. Als Reaktion auf das Niedrigwasser haben fast alle Bundesländer das Sonntagsfahrverbot für Lkw gelockert oder aufgehoben. Jan-Henner Reitze, Nachrichtenredaktion.
2: Die Zahl der Kindeswohlgefährdungen ist weiter gestiegen, das meldet das Statistische Bundesamt. Im Jahr 2025 haben die Jugendämter in Deutschland bei fast 80.000 Kindern oder Jugendlichen eine Gefährdung festgestellt, etwa durch Vernachlässigung, körperliche oder sexuelle Gewalt. Das waren 10% mehr als im Vorjahr. Befristete Arbeitsverträge werden in Deutschland weiter vor allem mit jungen Menschen abgeschlossen. In der Altersgruppe zwischen 15 und 25 Jahren waren vergangenes Jahr 18,3% befristet beschäftigt. Das entspricht rund 2,2 Millionen Arbeitnehmern.
4: Auch wenn es die Jungen statistisch dreimal häufiger trifft als alle anderen, insgesamt gab es 2025 sogar weniger befristete Jobs als zum Beispiel noch vor 10 Jahren. Immerhin waren es aber laut Bundesamt fast 6,5 Millionen Menschen, die befristet in Teilzeit, mit Zeitverträgen oder in Minijobs gearbeitet haben. Und eine befristete Arbeit nimmt laut Statistik kaum jemand freiwillig an. Die meisten davon gibt's übrigens im Bildungssektor und in Restaurants und Kneipen. Thomas Thonfeld, Nachrichtenredakteur.
2: Gastgeber des Eurovision Song Contest im kommenden Jahr ist die bulgarische Stadt Burgas am Schwarzen Meer. Das teilten die Europäische Rundfunkunion und der öffentlich-rechtliche Sender BNT in Sofia als Veranstalter mit. Die Touristenhochburg Burgas setzte sich damit gegen die bulgarische Hauptstadt Sofia durch. Das Finale soll am 15. Mai 2027 stattfinden. Bulgarien hatte in diesem Jahr zum ersten Mal den ESC gewonnen mit dem Song Bangaranga der Sängerin Dara.
1: Das Wetter für Deutschland.
2: Die aktuelle Vorhersage des Deutschen Wetterdienstes. In der Nacht gering bewölkt oder klar. Die Tiefstwerte liegen im Westen bei 20 Grad, in Südostbayern nur um 10 Grad. Morgen tagsüber dann erneut viel Sonne, später im Norden einige Wolken. Es bleibt aber überall trocken. Dazu noch etwas heißer mit Höchstwerten zwischen 31 Grad im Nordosten und im südlichen Alpenvorland und bis 38 Grad im Westen und Südwesten, an der See etwas kühler.
0: 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Jetzt gibt's keine Runde Freibier, aber eine Runde Liebe. Spendiert von Laura und Marc und Amber. Ich bin Herbert Pieder.
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Daniel Mullios hier bei Radio Schlagerpartys. Der nächste Titel ist ein Musikwunsch. Silvia hat sich über die Gruß- und Wunschbox gemeldet. Sie möchte Andrea Berkel mit Du hast mich tausendmal belogen, aber nicht mit der Originalversion, sondern mit dem ganz aktuellen Mix 2026.

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0: Michel und Prinz Eisenherz. Jetzt gibt's was zu feiern. Der Eberhofer, Deutschlands kultigster Dorfscheriff, kehrt ab heute mit seiner Freundin Susi und seinem Spätzl Rudi zum 10. Mal auf die große Kinoleinwand zurück. Natürlich wieder mit einigen privaten Problemen im Gepäck und um einen dubiosen Mordfall im Schickimicki-Golfplatzmilieu aufzuklären. Helke Michael verrät euch mehr.
1: Beim Eberhofer im bayerischen Niederkaltenkirchen herrscht Chaos. Die Oma ist auf Kur, hat eine unfähige Haushaltshilfe eingestellt und der Franz macht aus dem frisch bezogenen Neubau gleich mal einen echten Saustall.
2: Sag mal, spinnst du? Die Küche ist nagelnigelneu und wird jetzt bitteschön nicht eingesaut.
3: Schau, Susi, so eine Küche ist ein Gebrauchsgegenstand. Wie eine Unterhosen. Irgendwann kriegt man es halt nicht mehr richtig sauber.
1: Richtig schief hängt der Haussegen aber, als die Susi unbedingt Bürgermeisterin werden will.
4: Sorry, Jungs, es ist Wahlkampf.
5: Sie können doch nicht einfach mein Plakat überkleben.
6: Ja, weil Sie meins überklebt haben.
7: Jeder Zentimeter zählt. Bei mir jedenfalls.
4: Das glaube ich sofort.
1: Da kommt es dem Franz gerade recht, dass der ortsansässige Golfplatzpräsident plötzlich mausetot im clubeigenen Spa-Bereich liegt.
8: Ein Steckerlfisch, Paulus, hat's erwischt.
1: Nun kann er endlich wieder mit seinem alten Spätzl Rudi
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1: auf Mörderjagd gehen.
0: Und das wird im wahrsten Sinn des Wortes eine Mordsgaudi, die ihr euch nicht entgehen lassen solltet. 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

0: Bernd Klüver und Urlaub auf Mallorca. Darüber hat er gerade jedenfalls gesungen. Caroline aus Pretzsch an der Elbe in Sachsen-Anhalt hat in unsere Gruß- und Wunschbox geschrieben. Sie grüßt, jetzt muss ich tief Luft holen, den Theo Leuker, die Mila Seidel und Arik Wrede. Die haben alle am Samstag Einschulung und wir wollen den Tag schön feiern, schreibt die Caro. Musik dafür hat sie sich ausgesucht von Matthias Reim. Halleluja.
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0: Radio Schlagerparadies mit Musik von Eva Luginger. Na, das ist ja mal echt neu. Anne Hathaway und Ewan McGregor als Eltern in einem nervenaufreibenden Dinosaurier-Action-Blockbuster The End of Oak Street, der startet heute in unseren Kinos. Mario Hartwig erzählt uns die Geschichte.
1: Denise und Greg wohnen in den 1980er Jahren mit ihren zwei Kindern in der Oak Street, in der sie eines Tages über ein mysteriöses Phänomen sprechen.
2: Hat noch jemand heute Nacht dieses komische Licht gesehen?
3: Welches komische Licht?
2: Der Wind hat wie verrückt geweht. Starbuck ist ausgerastet und hat gebellt.
4: Vielleicht ein Scheinwerfer von einem Hubschrauber.
3: Oder ein UFO. Aliens.
5: Hör auf, Dad.
1: Doch dann merken sie, dass sie weder Wasser noch Elektrizität haben.
3: Ja, wie es aussieht, ist das ganze Viertel ohne Strom.
1: Und ihr Auto den Geist aufgegeben hat.
3: Wir kommen nicht weg.
1: Außerdem hören sie plötzlich komische Geräusche.
2: Was war das?
1: Und werden kurz darauf von hungrigen Dinosauriern angegriffen, vor denen sie gerade noch flüchten können.
2: Mom!
6: Du musst da raus! Auf!
7: Verdammt nochmal, was ist hier los?
6: Geh sie rein! Sofort!
3: Wie ist sowas überhaupt möglich?
8: Ich glaube, dass unsere Nachbarschaft, unser Haus, unsere ganze Straße bewegt wurde.
1: Und zwar, wie sich herausstellt, zurück in eine andere Zeit. An einen für die Familie völlig fremden Ort, wo man nur überleben kann, wenn man eng zusammenhält.
2: Was sollen wir jetzt machen?
8: Sammelt Vorräte. Schnappt euch alles, was sich als Waffe eignet.
2: Oh mein Gott!
3: Wir überleben das. Gott lässt uns hier ganz sicher nicht sterben.
8: Greg, du gehst nur an Weihnachten in die Kirche und jetzt erzählst du den Kindern, dass Gott uns hilft?
4: Was ist mit den Menschen, die da draußen gefressen werden?

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Pia Sophie, Rihanna da Plü. Natürlich geht's bei uns aber weiter. Ich habe noch drei Titel für euch. Michael Holm besingt für uns den Mann im Mond. Linda Hesse erzählt uns was von ihrem Kleinstadt Casanova und Relax singen Bleibt nur bei mir. Das hoffen wir natürlich auch, dass er bei uns bleibt. Denn hier geht's natürlich weiter im Programm von Radio Schlagerparadies nach 8 Uhr mit der Boomer Party und meinem Kollegen Mike Nowotny. Ich bin Herbert Pierde, wünsche euch einen schönen Abend hier bei Radio Schlagerparadies. Sage bis bald und Malchut.

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1: Ich bin Thomas Brockt. Am Rhein werden immer neue Tiefstände gemessen. Zum Beispiel in Köln waren es heute 49 Zentimeter. Und es wird erwartet, dass der Pegel noch weiter sinkt. Schifffahrt ist kaum noch möglich.
2: Vor allem, es rechnet sich schlicht nicht mehr, die Schiffe loszuschicken. Wenn überhaupt, dann können sie nur einen Bruchteil der üblichen Fracht laden. Bei Köln hat der Rhein bereits einen Rekordtiefststand erreicht und es wird wohl noch schlimmer. Manche Unternehmen verlagern bereits einen Teil ihrer Rohstofftransporte auf Schiene und Lkw. Doch das heißt, vieles wird teurer. Auch die Spritpreise an der Tankstelle haben bereits angezogen. Claudia Wächter, Nachrichtenredaktion.
1: Die Trockenheit in Deutschland führt auch zu Ernteausfällen. Seit Mitte Juni seien deshalb rund 3 Millionen Tonnen Getreide und Raps verloren gegangen, heißt es vom Deutschen Raiffeisenverband. Insgesamt wird aber eine ähnliche Erntebilanz wie im Vorjahr erwartet.
3: Der Verband spricht von Einnahmeverlusten von 600 Millionen Euro. Der Ausblick auf diesen Sommer ist nicht ganz so gut, aber nicht hoffnungslos. Nach einer Schätzung erwartet der Verband eine kleinere Getreideernte von rund 40 Millionen Tonnen. Nach 45 Millionen Tonnen im vergangenen Jahr. Unterm Strich sei es eine noch ausreichende unterdurchschnittliche Ernte, hieß es. Steigende Verbraucherpreise etwa für Brot und Brötchen werden nicht erwartet. Für die Preise sind vor allem Energie-, Lohn- und Bürokratiekosten entscheidend. Tine Klimach, Nachrichtenredaktion.
1: Die Zahl der Kindeswohlgefährdungen ist weiter gestiegen. Das meldet das Statistische Bundesamt. Im Jahr 2025 haben die Jugendämter in Deutschland bei fast 80.000 Kindern oder Jugendlichen eine Kindeswohlgefährdung festgestellt. Etwa durch Vernachlässigung, körperliche oder sexuelle Gewalt. Das waren 10% mehr als im Vorjahr. Vor der Küste des türkischen Urlaubsorts Fethiye ist ein Ausflugsboot mit Touristen in Brand geraten. 115 Menschen, darunter Kinder und Besatzungsmitglieder, sprangen mit Rettungswesten ins Meer, wie die staatliche Nachrichtenagentur Anadolu berichtet. Sie seien anschließend von der Küstenwache an Land gebracht worden. Auch Boote in der Nähe beteiligten sich an der Rettungsaktion. Die Nationalität der Passagiere ist noch unklar, ebenso die Brandursache.
0: Das Wetter für Deutschland.
1: Die aktuelle Vorhersage des Deutschen Wetterdienstes. In der Nacht gering bewölkt oder klar. Die Tiefstwerte liegen im Westen bei 20 Grad, in Südostbayern nur um 10 Grad. Morgen tagsüber dann erneut viel Sonne, später im Norden einige Wolken. Es bleibt aber überall trocken. Dazu noch etwas heißer mit Höchstwerten zwischen 31 Grad im Nordosten und im südlichen Alpenvorland und bis 38 Grad im Westen und Südwesten, an der See etwas kühler.
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Es gibt Serien, die haben mittlerweile Kultstatus, so auch Toms ewige Jagd nach Sherry, denn diese Serie verfolgten die Leute schon ab 1940.

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Ja, auf der Autobahn wie Trucker, Micha und viele, viele andere mehr an dieser Stelle. Immer allzeit eine gute Fahrt und natürlich eine staufreie und unfallfreie Fahrt. Das ist ganz, ganz wichtig. Ich habe für euch jetzt mal die Platte schon rausgesucht mit dem Rillensprung. Ja, und noch bekommen wir sie nicht zum Laufen, aber ich bin mir wieder ganz, ganz sicher, das schaffen wir dann in der zweiten Stunde zur Auflösung. Und mich würde sehr, sehr gerne interessieren von euch, wer ist denn der Interpret, die Interpretin oder die Band mit dem dazugehörigen Titel? Das Ganze geht natürlich als Anhang in unsere Gruß- und Wunschbox auf unserer Seite von Radio Schlagerparadies. Aber am allerliebsten freue ich mich immer über die vielen Gesangstalente unter uns, die vielleicht sich musikalisch daran beteiligen können, so einen ganz, ganz kurzen Auszug aus der ein oder anderen Strophe oder natürlich Refrain herüberbringen. Aber bitte wirklich kurz halten. Ich bin wirklich sehr gespannt. Auf alle Fälle hören wir noch einmal in dieser Stunde hinein. Und einsingen funktioniert unter der 06805 699 11 und der 0. Also dann, ran ans Mikrofon.

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Die Klauter jung und atemlos und vor der Klauter ist ja dieser wunderschöne Titel gelaufen von Hubert K., Wenn der Mond die Sonne berührt. Das war Wunschmusik übrigens für die, nämlich Christina Schütz in Neubrandenburg. Dort empfängt man uns über DAB+. Und sie denkt immer noch an die gestrige wunderschöne Nacht zurück, nämlich die Sonnenfinsternis. Und viele haben vielleicht die letzte Nacht im Freien verbracht und das nicht nur wegen vielleicht angenehmer Temperaturen, obwohl es dann ja doch schon etwas frisch wurde, sondern zwecks gleich zweier Großereignisse. Zum einen die Sonnenfinsternis, die vielleicht viele von uns nicht noch einmal so erleben werden, denn die nächste totale Sonnenfinsternis, die tatsächliche Teile unseres Landes erreichte, zieht am 3. September 2081 über Europa. Kaum war dieses Spektakel vorbei, freute man sich auf die Dunkelheit mit einem Blick zum sternenklaren Himmel und etwas Glück auf die eine oder andere Sternschnuppe. Wer vielleicht gestern und die vergangenen Tage damit etwas weniger Glück hatte, sollte es heute nochmal versuchen, denn die meisten Sternschnuppen sind in der Periode zwischen dem 9. und 13. August zu sehen. Ja, und wer so eine Sternschnuppe entdeckt, der kann die Gelegenheit nutzen, um sich was zu wünschen. Aber man sollte diesen Wunsch geheim halten und mit niemandem teilen, damit dieser in unseren Inneren wachsen kann und vielleicht sogar einmal in Erfüllung geht.

Peter Sebastian hat schon wieder in das Urlaubsfieber zurückgebracht, obwohl sicherlich für viele der Urlaub schon längst wieder Geschichte ist und der Alltag zurück ist. Ja, ganz genau so ist es. Weiter geht's mit dem nächsten Musikwunsch. Timo Potting. Er empfängt uns in Olfen, empfängt uns dort über DRB Plus. Er schreibt, liebe Grüße an Leander, mach nicht mehr so lange und genieße den Song. Denn jetzt sollst du ein bisschen mal Mambo tanzen. Das Ganze mit einem schönen Klassiker aus dem Jahre 1984 von Herbert Grönemeyer. 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

Schöner Song von Daya Lavi, willst du mit mir gehen? Habe ich früher in der Schule immer so auf so einen Zettel geschrieben und dann stand da gleich noch so angekreuzt. Oder besser gesagt, diejenige musste natürlich ankreuzen, ja, vielleicht oder auch nein. Na, da war natürlich die Schulstunde sehr, sehr aufregend. Wir kommen nochmal zurück an dieser Stelle zum Rillensprung und heute scheint es so ein bisschen schwierig zu sein für euch. Deswegen gibt es jetzt nochmal einen kleinen Hinweis und die Platte. Wir hören nochmal rein.

und so weiter und so fort. Die Platte will einfach noch nicht laufen. Aber wir schaffen das gemeinsam. Und ich habe ja gesagt, es gibt so ein paar wunderschöne Hinweise. Und manchmal ist die Welt schon einfach verrückt. Denn als 13-Jähriger verbrachte er nämlich viel Zeit in einem Kölner Orgelgeschäft und testete natürlich auch dieses Musikinstrument. Und den Verkäufer nervte es, dass er immer ein und dasselbe Lied von einer bestimmten Band spielte. Er bekam zwar kein Hausverbot, aber man verpasste ihm so seinen Spitzennamen. Und aus dem Spitzenname wurde zumindest der Vorname seines Künstlernamens. Ja, und vielleicht noch ein kleiner Hinweis zum Lied. Im Lied drückt der Sänger seine grenzenlose Begeisterung für seine Geliebte aus. Also wissen schon mal, es ist keine Sängerin, es ist keine Band, sondern es ist ein Interpret, den wir heute suchen und mit einem ganz bestimmten Song. Und ich würde mich weiter freuen, wenn ihr mir die richtige Antwort in der Gruß- und Wunschbox als Anhang zufügen könntet. Oder natürlich am allerliebsten freue ich mich über unsere Gesangstalente unter uns, aber bitte wirklich kurz fassen und einen kurzen Teil der Strophe oder vom Refrain einsingen. Das geht unter der 06805 699 11 und der 0.

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Werner Beinhardt, musikalisch begleitet von Torfrock und den gleichnamigen Song. Der 13. August ist ja auch ein historisches Datum, denn diejenigen, die nach 1989 geboren sind, können sich unser geteiltes Land bis dahin nicht wirklich vorstellen. Heutzutage spricht man zum Glück nur noch von Berlin, unserer Hauptstadt unseres Landes. Bis 89 wurde Ost- und Westberlin durch eine Mauer getrennt. Und genau mit diesem begann man wirklich heute vor 65 Jahren. Bis ins Detail möchte ich an dieser Stelle wirklich nicht gehen, denn schließlich hinterließen viele beim Versuch, diese Mauer zu überqueren, ihr Leben. Auch unser nächster Interpret hatte es nicht einfach, im damaligen Osten unseres Landes auftreten zu dürfen. Wortwörtlich hieß es, ein Auftritt von Udo Lindenberg kommt in der DDR nicht in Frage. Zu seinem Lied Der Sonnenzug nach Pankow schrieb am 16. Februar Udo an Honny: Lass uns doch auch nun auch mal einen echt deutschen Klartext Rockerin der DDR rocken und zeig dich doch mal von deiner lockeren, menschlichen und flexiblen Seite. Am 25. Oktober kam es dann zum ersten und bis zur Wende einzigen Auftritt von Udo Lindenberg in der damaligen DDR. Allerdings durfte er den Titel, den wir gleich hören werden, auf Wunsch der DDR-Führungsriege, nicht spielen. Das Lied war zwar nicht in der DDR verboten, aber für eine öffentliche Veranstaltung unerwünscht. Und als Schallplattenunterhalter, so hieß der DJ ja im Osten, war die Lizenz da schon ein bisschen gefährdet. Immerhin durfte Honny sich über die Lederjacke, die ja auch in seinem Lied vorkommt, erfreuen, denn diese wurde ihm 1987 zugesandt. Es gibt schon verrückte Geschichten und Erlebnisse, die man auf seinem Lebensweg so miterlebt. Und jetzt begeben wir uns mal mit dem Sonderzug nach Pankow.

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0: was für ein schöner Song von der unvergessenen goldenen Stimme aus Prag. Caro Gott an seiner Seite, die damals ganz, ganz junge Darinka. Und für mich mit einer der schönsten Songs überhaupt, Fang dein Licht. In der Leitung freue ich mich jetzt als nächstes, nämlich den Thorsten in der Leitung zu haben. Genau, den Thorsten Graf. Hallo Thorsten, ich grüße dich.
1: Hallo, hier ist Thorsten Graf aus Hamburg. Ich wollte mir gerne einen Song wünschen. Also ich höre euch in Hamburg zu Hause und trinke hier das erste Mal Rum on the Rocks, also Rum mit Eiswürfeln. Ich habe zurzeit Urlaub, muss nicht zur Arbeit und würde gerne einen Musikwunsch äußern. Passt zur Boomer Party eigentlich von Costa Cordalis das Lied Steig in das Boot heute Nacht, Annalena. Es ist für uns beide gemacht. Grüße gehen an euer eingeschworenes Team. Mein Lieblingsmoderator Mike Nowotny wird auch gegrüßt. Und holt ordentlich den Donnerstagsschwung.

Ja, so heiß wie die Sonne, davon können wir wirklich in diesem Jahr auf alle Fälle ein Lied davon singen. Und das haben sie auch gerade getan. Heute passt der Spruch, ich mache alles mit links, denn der heutige Tag ist auch der internationale Linkshändertag. Auch ich brauche da gar nicht so weit in die Ferne blicken, denn unser jüngster Sohn bevorzugt lieber auch, alles mit links zu machen. Auch wenn man sich dabei noch so viel Mühe als Elternteil gibt, um dem Kind es auf die rechte Seite umzulernen, ist das meist vergebens. Und ja, auch überhaupt nicht schlimm, denn mittlerweile sollen bis 15% unserer Bevölkerung Linkshänder sein. Es soll sogar Belege für die vermeintlich höhere Kreativität von Linkshändern geben. Und bei Intelligenztests schneiden Recht- und Linkshänder ja im Schnitt genauso gut ab. Und größere Nachteile sind spätestens mit sogenannten Linkshänderläden auch aus aller Welt geschafft worden. Also ein Hoch auch auf unsere Linkshänder.

Ja, und ich denke mal, alles super truber ist auch in Losheim am See, am wunderschönen Strandbad. Denn dort präsentiert Radio Schlagerparadies seit 20 Uhr die erfolgreichste Sängerin der deutschen Chartgeschichte, Andrea Berg. Und ich denke mal, es ist eine unvergessliche Sommerparty, die ihr dort erleben werdet. Und ich bin schon sehr gespannt über euer Feedback. Und wir haben jetzt natürlich Andrea Berg auch musikalisch bei uns aus der Konserve mit dabei, mit einem schönen Song aus dem Jahre 95 über ihre Gefühle.

Nicht Schürzenjäger, sondern gleich Zeit für die Auflösung von unserem Rillensprung. Aber bevor, gehen wir erstmal vom Nordpol zum Südpol mit Frank Schöbel. Und ich denke mal, Ingo Ebe wird sich sehr, sehr freuen über seinen Musikwunsch, der uns nämlich in Lichtenfels-Sachsenberg über die Alexa empfängt. Und er schreibt, ich grüße ganz lieb die Sandra. Ich freue mich so sehr auf den Samstag. Ja, und ich würde dann immer sagen, heute haben wir Donnerstag, noch zweimal schlafen, dann ist es soweit. Hier ist Jürgen Markus, eine neue Liebe ist wie ein neues Leben.

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0: Naja, man hat ganz schön was zu laufen. Frank Schöbel gehabt 1973. Ich gehe vom Nordpol zum Südpol zu Fuß und damit kommen wir zu unserer Auflösung vom Rillensprung. Ich habe die Platte nochmal im Hintergrund aufgelegt und gesucht wurde natürlich Purple Schulz. Ja, er war wirklich als 13-Jähriger in einem Kölner Orgelgeschäft und das wirklich täglich, kann man sagen, und spielte nämlich immer ein und dasselbe Lied, nämlich einen Song. Von welcher Band wohl? Na? Ganz logisch. Sonst würde er ja nicht den Namen Purple Schulz bekommen haben. Die Purple waren es gewesen. So, und wie gesagt, aus dem Spitzname ist dann der Künstlername geworden. Und 1999 wurde das Lied als Single veröffentlicht und hielt sich 11 Wochen lang in den Top 10. Vielen Dank trotz alledem fürs Mitmachen, auch wenn es heute einigen nicht so einfach und leicht gefallen ist. Ich habe das an den Rückantworten mitbekommen. Aber trotz alledem, wie gesagt, hier sind unsere fleißigen Sängerinnen und Sänger. Und da dürfen wir uns jetzt freuen über Carsten, Tatjana, Ludger und die Anke. Jetzt legt mal los, ihr Lieben.
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Ach ja, einfach kuscheln könnt ihr jetzt auch weiter bis Mitternacht mit meinem lieben netten Kollegen Volker Schommer, unsere Nachtschwärmer. Das war auch schon wieder die Boomer Party, aber zuvor bitte ich unseren Volker zum Tanz, nämlich mit einem wunderschönen Tango, dem Tango Corrupti von Reinhard Fendrich. Wir können uns sehr, sehr gerne wiederhören am Sonntag mit der Sonntagslounge. Bis dahin, kommt gut durch den Rest der Woche. Tschüss, sagt euer Mike Nowotny.

0: Es ist 22 Uhr.
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2: Ich bin Dirk Zeitler. Am Rhein werden immer neue Tiefstände gemessen. Zum Beispiel in Köln sind heute 49 Zentimeter gemessen worden. Und es wird erwartet, dass der Pegel noch weiter sinkt. Schifffahrt ist kaum noch möglich.
3: Vor allem, es rechnet sich schlicht nicht mehr, die Schiffe loszuschicken. Wenn überhaupt, dann können sie nur einen Bruchteil der üblichen Fracht laden. Bei Köln hat der Rhein bereits einen Rekordtiefststand erreicht und es wird wohl noch schlimmer. Manche Unternehmen verlagern bereits einen Teil ihrer Rohstofftransporte auf Schiene und Lkw. Doch das heißt, vieles wird teurer. Auch die Spritpreise an der Tankstelle haben bereits angezogen. Claudia Wächter, Nachrichtenredaktion.
2: Die anhaltende Hitze und Trockenheit lassen in Baden-Württemberg und Bayern die Futterbestände drastisch einbrechen und zwingen Landwirte, Tiere früher als geplant schlachten zu lassen. Auch in Hessen wird das Tierfutter knapp. Nach Angaben des Landesbauernverbands Baden-Württemberg stehen den Landwirten aktuell 30% weniger Futter zur Verfügung als sonst um diese Zeit. Die Abwehr von Drohnen muss in Deutschland schnell verbessert werden. Darüber waren sich die Innenminister von Bund und Ländern in einer Telefonkonferenz einig. Vergangene Woche war am Flughafen Leipzig eine mit Sprengstoff bestückte Drohne entdeckt worden.
4: Gegenseitige Unterstützung, gemeinsame Forschung und Flughäfen besser mit Abwehrtechnik ausstatten. Diese Ansatzpunkte wollen die Innenminister verfolgen. Einigkeit gibt es aber nicht in allen Punkten. Aus Niedersachsen und Bremen kommt zum Beispiel die Forderung, dass der Bund auch Häfen besser in Sachen Drohnenabwehr ausstattet. Und bei Flughäfen haben bisher Standorte wie Frankfurt-Main, München, Berlin, Hamburg oder Stuttgart Priorität. Diese Liste wollen einige Länder gern ausweiten. Jan-Henner Reitzer, Nachrichtenredaktion.
2: Vor der Küste des türkischen Urlaubsorts Fethiye ist ein Ausflugsboot mit Touristen in Brand geraten. 115 Menschen, darunter Kinder und Besatzungsmitglieder, sprangen mit Rettungswesten ins Meer. Sie seien anschließend von der Küstenwache an Land gebracht worden, wie die staatliche Nachrichtenagentur Anadolu berichtet. Auch Boote in der Nähe beteiligten sich an der Rettungsaktion.
1: Das Wetter für Deutschland.
2: Die aktuelle Vorhersage des Deutschen Wetterdienstes. In der Nacht gering bewölkt oder klar, die Tiefstwerte liegen im Westen bei 20 Grad, in Südostbayern nur um 10 Grad. Tagsüber dann erneut viel Sonne, später im Norden einige Wolken, es bleibt aber überall trocken. Dazu noch etwas heißer mit Höchstwerten zwischen 31 Grad im Nordosten und im südlichen Alpenvorland und bis 38 Grad im Westen und Südwesten. An der See etwas kühler.
0: Der Donnerstagabend mit euren Grüßen und Wünschen zum Abkühlen an einem heißen Sommertag. Mein Name ist Volker Schommer. Schön, dass ihr mit dabei seid. Hallo.
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Das ist er, der Ben Zucker mit Na und ein Hit von ihm aus dem Jahr 2017. Der Mann mit der rauchigen Stimme und dem wiedererkennbaren Timbre. Ganz besonders interessant ja auch dieses Duett, das er mal gesungen hat mit Bonnie Tyler auf der Bühne beim Schlagerboom vor ein paar Jahren. Das hat schon richtig Laune gemacht. Leider Bonnie Tyler ja auch vor kurzem verstorben. Aber die beiden, das hätte ich mir nochmal als Duett vorstellen können. Wobei, ich habe gelesen, es war eigentlich, ich glaube Chris Norman hat das gesagt, irgendwas geplant, dass Bonnie Tyler auch was mit Helene Fischer zusammen macht oder irgend sowas. Man weiß es nicht so genau. Das wird natürlich jetzt nichts mehr werden. Ihr seid drin am Donnerstagabend hier im Nachtschwärmer auf Radio Schlagerparadies bei geschlagenen 24 Grad rund ums Studio hier in Alsdorf. Und eure Grüße und Wünsche liegen natürlich auch schon vor. Der Kai hat mir zum Beispiel geschrieben, aus Rednitz-Hembach habe ich mal nachgeguckt, wo das eigentlich liegt. Das liegt in Mittelfranken.

Forsberg featuring Linda Jung, wenn das mit uns vorbei ist. Aktueller Titel natürlich auch zu finden bei uns in der Schlagerparade auf Radio Schlagerparadies. In der letzten Ausgabe auf Platz 24 gelandet. Seit 6 Wochen dabei, ob es nach oben oder unten geht, ich sage es ja immer wieder gerne, das liegt in euren bewährten Musikredakteurshänden. Ganz einfach mitvoten, 5 Votes pro Tag sind möglich, also jetzt noch bis Mitternacht und nach Mitternacht direkt wieder für den kommenden Tag, für den Freitag. Ganz einfach reinklicken unter radioschlagerparadies.de und die Schlagerparade ansurfen. Der Friedhelm hat mir geschrieben aus Kamp-Lindfort, seine Frau hört ein Lied ganz besonders gerne und er wünscht sich das. Es steht jetzt hier wirklich so, trotzdem. Also einen schönen Gruß vom Friedhelm an seine Frau und das mit ihrem Lieblingslied von Frank Lars, wenn du diesen Brief liest.

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1: Ja, die Maite Kelly ist im Jahr 2023. Damals war ja noch nicht ganz klar, dass sie im Jahr 2025 einen riesen Hit schreiben würde, der 11 Wochen lang in den Airplay-Charts auf Platz 1 sein würde. Der Morgen danach, ich glaube, das ist ihr bislang bekanntester Titel, neben dem Duett natürlich mit Roland Kaiser, das wir heute auch schon gehört haben. Der Andreas aus Gießen hat mir geschrieben, der grüßt die Tanja, die heute Geburtstag hat, und da kommen wir jetzt zu einem richtigen Klassiker von jemandem, der heutzutage auch mit weit über 80 immer noch auf der Bühne steht und richtig was losmacht. Sein Name Bata Illich, den gibt es jetzt hier auf Radio Schlagerparadies mit seiner Michaela aus dem Jahr 1972.

Der Chris Wolf, Palma de Mallorca, 1987 hat er schon drüber gesungen, einer seiner ganz großen Hits. Und der andere war natürlich der Strand von Maspalomas. In letzter Zeit hat er hin und wieder ja auch mal was Neues gemacht. Aber ich glaube mal, diese beiden Titel sind für ihn so die Meilensteine seiner Musikerkarriere und integral mit ihm zusammen verbunden. Darf auch heute auf keiner gut sortierten Schlagerparty fehlen und schon gar nicht hier bei uns im Programm auf Radio Schlagerparadies. Mit Sonne geht das leichter. Diese Erkenntnis hat jetzt musikalisch Linda Feller getroffen. Ihr aktueller Titel, und das ist jetzt ein Musikwunsch, der kommt aus Nesselwang. Nesselwang liegt im schwäbischen Landkreis Ostallgäu. Ich habe gerade eben mal nachgeguckt. Der Jörg ist da zu Hause und genau der wollte genau diesen Titel hören.

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Eines unserer schönsten Titel, das kann doch jedem mal passieren, der Mitch Keller hier bei uns auf Radio Schlagerparadies. Und ab morgen haben wir was Neues von ihm im Programm, also mal drauf aufpassen, im Programm. Ab morgen neuer Titel von Mitch Keller und ich bin mal gespannt, wie der bei euch ankommt. Der Nico hat mir geschrieben, aus Selsingen kommt der und das ist eine Gemeinde und der Verwaltungssitz der gleichnamigen Samtgemeinde Selsingen im Landkreis Rothenburg-Wümme in Niedersachsen. Und er und sein weltbester Nachbar, der Thorsten, also jeder von uns hat ja so einen weltbesten Nachbarn, ne? die man nicht so leiden kann, die hat man ja dann irgendwie, dann hat man den Streit begraben und der Hund hat es wieder ausgegraben. Also auf jeden Fall der weltbeste Nachbar Thorsten vom Nico. Die beiden sitzen bei einem schönen Bierchen in der Werkstatt und wünschen sich den Titel, der jetzt gleich kommt, nämlich ein richtiges Kompliment beim Biertrinken. Hier ist Melissa Naschenweng auf Radio Schlagerparadies.

Die Rodensteiner, letztes Jahr haben sie uns mit ihrem Überraschungshit Wind im Haar Bella Italia völlig überrascht. Das Ding ist ja bis in den Herbst rein hier bei uns gelaufen auf Radio Schlagerpartys. Heute natürlich auch immer wieder gerne als Musikwunsch. Das ist das Ding, das danach kam. Ciao, ciao, amore. Und das hat ja schon wieder so ein bisschen italienisches Flair. Aber man muss ja nicht unbedingt in Italien Urlaub machen. Das beweist nämlich jetzt der Michael. Der ist eigentlich aus Neuss am Rhein, zurzeit aber in Urlaub in Plau am See. Und Plau am See ist eine Kleinstadt am äußersten Osten des Landkreises Ludwigslust-Parchim. Und das liegt ja, ist auch ein Luftkurort und liegt in Mecklenburg-Vorpommern. Und der See dazu liegt etwa 80 Kilometer südlich von Rostock. Jetzt seid ihr mal auf dem neuesten Stand. Da kann man super Urlaub machen. Also klingt schon richtig gut. Und die passende Musik dazu gibt's natürlich jetzt von Michael als Musikwunsch. Micky Krause und Tim Toupet. Dann lege ich Schlager auf. Hier ist Radio Schlagerparadies. Dann

0: Das ist sie, die ganz große Show, der aktuelle Titel von Gabi Baginski, richtig erfolgreich damit, auch bei uns in der Schlagerparade, seit 2 Wochen dabei und schon auf Platz 5. Also ich sag mal so, da ist noch ein bisschen Luft nach oben und Gabi Baginski hat sich ja auch super gefreut darüber. Unter anderem gibt es ein schönes Video im Internet bei uns auf unserer Facebook-Seite, dass sie uns, beziehungsweise auf ihrer Facebook-Seite, dass sie beim Radioschlagerparadies Sommerspaß in Elisabeth Zelt das mitgeteilt bekommen hat und dein Video gedreht hat, sich tierisch drüber gefreut hat. Wenn es weiter nach oben gehen soll, es liegt natürlich in euren bewährten Händen. Die ganz große Show haben wir euch ja gestern schon mal geliefert. Das war die Sonnenfinsternis. Heute Andrea Berg da gewesen und das im Saarland mit richtig viel ganz großem Auftritt in der schönsten Event-Location vor Ort und das am Losheimer Stausee. Und jetzt haben wir noch ein Event, das läuft jetzt auch schon seit ein paar Tagen. Das ist nämlich die Perseiden. Das ist ein Meteoriten-, ein Sternschnuppenschwarm, der tatsächlich jetzt im August auch noch zu sehen ist. Das absolute Maximum ist, glaube ich, durch, aber es gibt immer noch welche. Und da kommen wir jetzt zum nächsten Musikwunsch. Der hat was damit zu tun, denn aus Weitramsdorf hat die Silke mir geschrieben, die Grüße an meinen Thomas und die Gartennachbarin Andrea. Die spielen jetzt noch Karten und dann gehen sie raus, Sternschnuppen gucken. Und ihr wisst ja, bei Sternschnuppen darf man sich was wünschen. Unter anderem auch ein Musiktitel, der kommt jetzt hier. Wo sind all die Helden? Hier ist Wolfgang Wolle-Petri.
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ja, das sind Sie, die Schlagerpiloten. Schuld war nur der Limoncello. Am Dienstag waren Sie ja bei uns zu Gast im Studio hier auf Radio Schlagerpartys und haben live gesprochen, unter anderem über Ihr neues Album Laguna Blue, Sterne überm Paradies. Und das Video dazu, das Video-Interview, gibt es natürlich auch auf unserer Internetseite unter radioschlagerparadies.de. 23 Uhr gleich 49 Minuten, das soll es damit auch schon gewesen sein von der Donnerstagsausgabe Nachtschwärmer. Die nächste gibt es natürlich wieder am kommenden Montag zum Start in die neue Woche. Ab 22 Uhr bin ich da wieder für euch da und ihr natürlich mit euren Grüßen und Wünschen. Zwei habe ich jetzt noch, zum einen nämlich vom Jonas aus Aachen-Burscheid, der sitzt da, seine Freunde Michael und Ralf sind auch noch da und die trinken ein Gläschen Wein. Pizza hat es auch noch gegeben, ihr habt mich nicht eingeladen, danke dafür an der Stelle. Dafür gibt es dann jetzt noch euren Musikwunsch und Unverwundbar vom Uli Bastian und für die Katja aus Hannover gibt es noch Chris Roberts. Du kannst nicht immer 17 sein, das soll es gewesen sein von meiner Warte aus. Ich wünsche euch einen guten Start in den Freitag, einen guten Start ins Wochenende. Mein Name ist Volker Schommer, bis zum nächsten Mal. Tschüss und bye bye.

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1: Dirk Zeitler. Trockenheit in Deutschland führt zu Ernteausfällen. Seit Beginn Mitte Juni seien deshalb rund 3 Millionen Tonnen Getreide und Raps verloren gegangen, heißt es vom Deutschen Raiffeisenverband. Insgesamt wird dabei eine ähnliche Erntebilanz wie im Vorjahr erwartet.
2: Der Verband spricht von Einnahmeverlusten von 600 Millionen Euro. Der Ausblick auf diesen Sommer ist nicht ganz so gut, aber nicht hoffnungslos. Nach einer Schätzung erwartet der Verband eine kleinere Getreideernte von rund 40 Millionen Tonnen nach 45 Millionen Tonnen im vergangenen Jahr. Unterm Strich sei es eine noch ausreichende unterdurchschnittliche Ernte, hieß es. Steigende Verbraucherpreise etwa für Brot und Brötchen werden nicht erwartet. Für die Preise sind vor allem Energie-, Lohn- und Bürokratiekosten entscheidend. Tine Klimach, Nachrichtenredaktion.
1: Die Abwehr von Drohnen muss in Deutschland schnell verbessert werden. Darüber waren sich die Innenminister von Bund und Ländern in einer Telefonkonferenz einig. Der sächsische Innenminister Schuster sagte, notwendig sei die gegenseitige Unterstützung sowie gemeinsame Forschung und Beschaffung. Vergangene Woche war am Flughafen Leipzig eine mit Sprengstoff bestückte Drohne entdeckt worden. Das hat es seit Beginn der Lotto-Geschichte 1955 noch nicht gegeben. In 40 Ziehungen ist der Jackpot nicht geknackt worden. 6 richtige plus Superzahl hat es seit Ende März nicht gegeben. Auch bei der Ziehung gestern blieb der Jackpot unangetastet.
3: Irgendwie scheint der Jackpot verhext. Auch am Samstag sind also wieder 50 Millionen im Topf. Mehr geht nicht, denn der Gewinn wird gedeckelt. Aber auch die Maximalsumme ist schwindelerregend. Und die Chancen, 6 richtige plus Zusatzzahl richtig zu tippen, die sind minimal. Immerhin 3 Spieler oder Spielerinnen aus NRW und Niedersachsen, die sind dem Hauptgewinn zuletzt ziemlich nahe gekommen. Claudia Wächter, Nachrichtenredaktion.
1: Zum Sport. Zehnkampfweltmeister Leo Neugebauer hat sich bei der Leichtathletik-EM in Birmingham nach einem dramatischen 1500-Meter-Lauf erstmals auch den Titel des Europameisters gesichert. Niklas Kolbe gewann Silber. Über 3000 Meter Hindernis hat Gesa Krause Gold gewonnen. Bronze gewann Olivia Gürth. Zum Abschluss des Abends in Birmingham konnte der Diskuswerfer Henrik Jansen über Bronze jubeln.
0: Das Wetter für Deutschland.
1: Zum Wetter, die aktuelle Vorhersage des Deutschen Wetterdienstes. In der Nacht gering bewölkt oder klar, die Tiefstwerte liegen im Westen bei 20 Grad, in Südostbayern nur um 10 Grad. Tagsüber dann erneut viel Sonne, später im Norden einige Wolken, es bleibt aber überall trocken. Dazu noch etwas heißer mit Höchstwerten zwischen 31 Grad im Nordosten und im südlichen Alpenvorland und bis 38 Grad im Westen und Südwesten. An der See etwas kühler.
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1: Ich bin Dirk Zeitler. Wegen Hitze und Trockenheit fehlt Landwirten in Baden-Württemberg und Bayern Futter für ihre Tiere, die deshalb früher als geplant geschlachtet werden müssen. Auch in Hessen wird das Tierfutter knapp.
2: Auf vertrockneten Wiesen finden Rinder nichts mehr zu fressen und es kann kein Heu gemacht werden. Beim Futtermais, der auch als Vorrat für den Winter gedacht ist, sieht es nicht besser aus. Bei Schlachthöfen gibt es schon Wartelisten. Landwirte sehen sich gezwungen, ihre Bestände zu verkleinern. Auch die Getreide- und Rapsernte hat unter der Trockenheit gelitten. Der Raiffeisenverband sagt, dass die Landwirtschaft dadurch 600 Millionen Euro an Einnahmen verloren hat. Jan-Henner Reitze, Nachrichtenredaktion.
1: Die Abwehr von Drohnen muss in Deutschland schnell verbessert werden. Darüber waren sich die Innenminister von Bund und Ländern in einer Telefonkonferenz einig. Der sächsische Innenminister Schuster sagte, notwendig sei die gegenseitige Unterstützung sowie die gemeinsame Forschung und Beschaffung. Vergangene Woche war am Flughafen Leipzig eine mit Sprengstoff bestückte Drohne entdeckt worden. Befristete Arbeitsverträge werden in Deutschland weiterhin vor allem mit jungen Menschen abgeschlossen. In der Altersgruppe zwischen 15 und 25 Jahren waren vergangenes Jahr 18,3% befristet beschäftigt, wie das Statistische Bundesamt berichtet. Das entspricht rund 2,2 Millionen Arbeitnehmern.
3: Auch wenn es die Jungen statistisch dreimal häufiger trifft als alle anderen, insgesamt gab es 2025 sogar weniger befristete Jobs als zum Beispiel noch vor 10 Jahren. Immerhin waren es aber laut Bundesamt fast 6,5 Millionen Menschen, die befristet in Teilzeit, mit Zeitverträgen oder in Minijobs gearbeitet haben. Und eine befristete Arbeit nimmt laut Statistik kaum jemand freiwillig an. Die meisten davon gibt's übrigens im Bildungssektor und in Restaurants und Kneipen. Thomas Thonfeld, Nachrichtenredakteur.
1: Zum Sport. Medaillenflut für das deutsche Leichtathletikteam. Zehnkampfweltmeister Leo Neugebauer hat sich bei der EM in Birmingham nach einem dramatischen 1500-Meter-Lauf erstmals auch den Titel des Europameisters gesichert. Niklas Kolbe gewann Silber. Über 3000 Meter Hindernis hat Gesa Krause Gold gewonnen. Bronze holte Olivia Gürth. Zum Abschluss des Abends konnte Diskuswerfer Henrik Jansen über Bronze jubeln.
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1: Zum Wetter, die aktuelle Vorhersage des Deutschen Wetterdienstes. In der Nacht gering bewölkt oder klar, die Tiefstwerte liegen im Westen bei 20 Grad, in Südostbayern nur um 10 Grad. Tagsüber dann erneut viel Sonne, später im Norden einige Wolken, es bleibt aber überall trocken. Dazu noch etwas heißer mit Höchstwerten zwischen 31 Grad im Nordosten und im südlichen Alpenvorland und bis 38 Grad im Westen und Südwesten. An der See etwas kühler.
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1: Ich bin Dirk Zeitler. Die Abwehr von Drohnen muss in Deutschland schnell verbessert werden. Darüber waren sich die Innenminister von Bund und Ländern in einer Telefonkonferenz einig. Der sächsische Innenminister Schuster sagte, notwendig sei die gegenseitige Unterstützung sowie gemeinsame Forschung und Beschaffung. Vergangene Woche war am Flughafen Leipzig eine mit Sprengstoff bestückte Drohne entdeckt worden. Am Rhein werden immer neue Tiefststände gemessen. Zum Beispiel in Köln sind gestern 49 Zentimeter gemessen worden und es wird erwartet, dass der Pegel noch weiter sinkt. Schifffahrt ist kaum noch möglich.
2: Vor allem, es rechnet sich schlicht nicht mehr, die Schiffe loszuschicken. Wenn überhaupt, dann können sie nur einen Bruchteil der üblichen Fracht laden. Bei Köln hat der Rhein bereits einen Rekordtiefststand erreicht und es wird wohl noch schlimmer. Manche Unternehmen verlagern bereits einen Teil ihrer Rohstofftransporte auf Schiene und Lkw. Doch das heißt, vieles wird teurer. Auch die Spritpreise an der Tankstelle haben bereits angezogen. Claudia Wächter, Nachrichtenredaktion.
1: Wegen Hitze und Trockenheit fehlt Landwirten in Baden-Württemberg und Bayern Futter für ihre Tiere, die deshalb früher als geplant geschlachtet werden müssen. Auch in Hessen wird das Tierfutter knapp.
3: Auf vertrockneten Wiesen finden Rinder nichts mehr zu fressen und es kann kein Heu gemacht werden. Beim Futtermais, der auch als Vorrat für den Winter gedacht ist, sieht es nicht besser aus. Bei Schlachthöfen gibt es schon Wartelisten. Landwirte sehen sich gezwungen, ihre Bestände zu verkleinern. Auch die Getreide- und Rapsernte hat unter der Trockenheit gelitten. Der Raiffeisenverband sagt, dass die Landwirtschaft dadurch 600 Millionen Euro an Einnahmen verloren hat. Jan-Henner Reitze, Nachrichtenredaktion.
1: Zum Sport. Medaillenflut für das deutsche Leichtathletik-Team. Zehnkampfweltmeister Leo Neugebauer hat sich bei der EM in Birmingham nach einem dramatischen 1500-Meter-Lauf erstmals auch den Titel des Europameisters gesichert. Niklas Kolbe gewann Silber. Über 3000 Meter Hindernis hat Gesa Krause Gold gewonnen. Bronze holte Olivia Gürth. Zum Abschluss des Abends konnte der Diskuswerfer Henrik Jansen über Bronze jubeln.
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1: Zum Wetter, die aktuelle Vorhersage des Deutschen Wetterdienstes. In der Nacht gering bewölkt oder klar, die Tiefstwerte liegen im Westen bei 20 Grad, in Südostbayern nur um 10 Grad. Tagsüber dann erneut viel Sonne, später im Norden einige Wolken, es bleibt aber überall trocken. Dazu noch etwas heißer mit Höchstwerten zwischen 31 Grad im Nordosten und im südlichen Alpenvorland und